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19: Ich bin Florian Klaus. Sollte die AfD nach der Wahl in Sachsen-Anhalt regieren, würde das Bundesland laut Kanzler Merz schweren Schaden nehmen. Er könne sich nicht vorstellen, dass ausländische Investoren zu einem AfD-Ministerpräsidenten kommen, um sich anzusiedeln, sagte er in der ARD. Die AfD liegt mit Umfragewerten um 40% klar vorne. Unter den durch Schüsse bei einem Schweizer Techno-Festival Verletzten ist auch eine Deutsche. Das hat die Aargauer Kantonspolizei mitgeteilt. Die anderen 4 Verletzten seien demnach Schweizer. Eine 22-Jährige war durch die Schüsse getötet worden. Ein oder mehrere Täter hatten gestern am frühen Morgen mit mindestens 2 Waffen geschossen. Nach dem oder den Tätern wird laut Polizei noch gefahndet. Einem Bericht der Washington Post zufolge haben hochrangige US-Militärs gewarnt, dass eine Verlängerung groß angelegter Angriffe auf den Iran nicht tragbar sei. Ein Pentagon-Sprecher hat den Text inzwischen als ein Bericht voller Ungenauigkeiten zurückgewiesen. Gleichzeitig hat er geschrieben, dass die Veröffentlichung streng geheimer Lageberichte ein Verbrechen sei. Die USA haben zum ersten Mal seit Ende Juli wieder Angriffe im Iran geflogen. Ziel waren 2 Raketenwerfer. Gegen die Rentenpläne der Bundesregierung hat es auch Widerstand in den eigenen Parteien gegeben. So haben sich 3 CDU-Ministerpräsidenten aus Ostdeutschland gegen das Ende der abschlagsfreien Rente nach 45 Beitragsjahren gestellt. Kanzleramtschefin Waken hat den Streit mit Kanzler Merz aber im ZDF relativiert.
20: Natürlich wird es auch, so ist es auch vorgeschlagen, dort Möglichkeiten geben, auf besondere Lebensleistungen, auf besondere persönliche Situationen und Schicksale Rücksicht zu nehmen. Es ist zum Beispiel eine Schutzrente auch vorgesehen.
19: Was die Länderchefs forderten, sei damit schon im Vorschlag drin, so Waken. Zum Abschluss des ersten Spieltags der neuen Fußball-Bundesliga-Saison hat Augsburg Schalke mit 3:0 geschlagen. Zu meckern gab es für FCA-Trainer Manuel Baum also nicht viel. Bei der Zone hat er gesagt:
21: Egal, ob das jetzt mal tiefstehen, hochanlaufen, Ballbesitz, nach vorne, also wir waren in allen Phasen wirklich ordentlich unterwegs. Ich hätte es nur gerne ein bisschen früher entschieden, das ganze Ding.
19: Im anderen Sonntagsspiel hatte Freiburg Bremen mit 4:1 besiegt.
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22: Ja, diese Nacht teils locker, teils stärker bewölkt. Dies dauerte zwischen 17 und 12 Grad. Heute teils sonnig, teils wolkig, vereinzelt auch Schauer und Gewitter, die durchziehen können, bei bis zu 26 Grad. Morgen den Dienstag und am Mittwoch meist freundlich und trocken bis 24 Grad.
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11: Vergangenen Samstag Platz 5, Teddy Swims, die 4, Temple City. Die 3, Ügel. Platz 2 war Bibi Rexha. Und auf der 1, Shakira.

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18: Ich bin Florian Klaus. Nur noch wenige Tage, dann wird in Sachsen-Anhalt gewählt. Die AfD liegt in Umfragen dabei klar vorne. Kanzler Merz hat in der ARD vor einer Alleinregierung der Partei gewarnt.
19: Das ist aber eine Entscheidung, die die Wählerinnen und Wähler in Sachsen-Anhalt zu treffen haben. Das Land wird erheblichen Schaden nehmen, wenn es so kommt, wie wir das jetzt befürchten müssen. Deswegen werden wir in den letzten Tagen alles tun, um genau das zu verhindern.
18: Die AfD wird in Sachsen-Anhalt als gesichert rechtsextrem eingestuft. Das US-Militär hat erstmals seit Ende Juli wieder Angriffe im Iran geflogen. Ziel seien zwei iranische Raketenwerfer gewesen, hieß es. Der Iran-Krieg läuft inzwischen seit einem halben Jahr. Schon einige Male hatte US-Präsident Trump angekündigt, dass er kurz vor dem Ende stehe. Echte Fortschritte waren zuletzt aber nicht wahrzunehmen. Der Krieg hat unter anderem die Energiepreise nach oben getrieben. Island bleibt auch nach der Entscheidung gegen neue Gespräche über einen EU-Beitritt eng mit der Europäischen Union verbunden. Das hat Regierungschefin Frostadottir nach dem Referendum betont. Tatsächlich ist Island als Teil des europäischen Wirtschaftsraums schon eng an die EU gekoppelt. Ein wichtiger Faktor für EU-Gegner im Land war aber die Souveränität bei der Fischerei, dem größten Wirtschaftszweig der Insel. Die weltgrößte Computerspielmesse Gamescom in Köln hat in diesem Jahr wieder mehr Besucher empfangen. Laut Veranstalter waren bis zum letzten Messetag gestern rund 368.000 Menschen dort. 11.000 mehr als im Vorjahr. Der Höchstwert von 2019 wurde damit nicht geknackt, allerdings war damals auch teils über Überfüllung geklagt worden. Schalke ist zurück in der Fußball-Bundesliga. Der Saisonauftakt in Augsburg ist für die Gelsenkirchener aber ziemlich schief gegangen. Mit 3:0 hat der FCA zum Abschluss des ersten Spieltags gewonnen. Vorher hatte es schon einen 4:1-Sieg Freiburgs gegen Bremen gegeben. Und noch eine Meldung zum Hockey. Da sind die deutschen Männer mit einem 1:0 gegen Spanien Weltmeister geworden.
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21: Ja, diese Nacht teils locker, teils stärker bewölkt. Dies Werte zwischen 17 und 12 Grad. Heute teils sonnig, teils wolkig, vereinzelt auch Schauer und Gewitter, die durchziehen können bei bis zu 26 Grad. Morgen den Dienstag und am Mittwoch meist freundlich und trocken bis 24 Grad.
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19: Ich bin Florian Klaus. Guten Morgen. Unter den durch Schüsse bei einem Schweizer Techno-Festival Verletzten ist auch eine Deutsche. Das hat die Aargauer Kantonspolizei mitgeteilt. Die anderen 4 Verletzten seien demnach Schweizer. Eine 22-Jährige war durch die Schüsse getötet worden. Ein oder mehrere Täter hatten gestern am frühen Morgen mit mindestens 2 Waffen geschossen. Nach dem oder den Tätern wird laut Polizei noch gefahndet. Sollte die AfD nach der Wahl in Sachsen-Anhalt regieren, würde das Bundesland laut Kanzler Merz schweren Schaden nehmen. Er könne sich nicht vorstellen, dass ausländische Investoren zu einem AfD-Ministerpräsidenten kommen, um sich anzusiedeln, sagte er in der ARD. Die AfD liegt mit Umfragewerten um 40% klar vorne. Gegen die Rentenpläne der Bundesregierung hat es auch Widerstand in den eigenen Parteien gegeben. So haben sich 3 CDU-Ministerpräsidenten aus Ostdeutschland gegen das Ende der abschlagsfreien Rente nach 45 Beitragsjahren gestellt. Kanzleramtschefin Waken hat den Streit mit Kanzler Merz aber im ZDF relativiert.
20: Natürlich wird es auch, so ist es auch vorgeschlagen, dort Möglichkeiten geben, auf besondere Lebensleistungen, auf besondere persönliche Situationen und Schicksale Rücksicht zu nehmen. Es ist zum Beispiel eine Schutzrente auch vorgesehen.
19: Was die Länderchefs forderten, sei damit schon im Vorschlag drin, so Waken. Nach einem US-Angriff auf 2 Raketenwerfer im Iran haben die iranischen Revolutionsgarden mit Vergeltung gedroht. Es habe Tote und Verletzte gegeben, wie viele sagten sie nicht. Zuletzt hatte die US-Regierung eigentlich erklärt, künftig den Fokus auf wirtschaftlichen Druck legen zu wollen. Der Angriff war die erste Attacke auf Ziele im Iran seit Ende Juli. Laut Berichten sollte verhindert werden, dass die Straße von Hormuz weiter vermint wird. Der erste Spieltag in der neuen Saison der Fußball-Bundesliga ist beendet. Zum Abschluss hat Augsburg den Ligarückkehrer Schalke mit 3:0 besiegt. Schon davor hatte Freiburg Bremen mit 4:1 geschlagen. Und im Hockey haben die deutschen Männer sich zum 4. Mal den Weltmeistertitel gesichert. Im Finale gab es einen 1:0-Sieg gegen Spanien.
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21: Ja, wunderschönen guten Morgen. Montag, der 31. August. Und das Wetter wird nochmal schön. War ja doch ein tolles Wochenende. Und
22: ja,
21: wie geht's weiter?
22: Schöner als gedacht irgendwie, ne?
21: Irgendwie,
22: ja. Ja, also heute müssen wir gucken. Es kann am Morgen hier und da ein paar Regentröpfelchen geben. Aber ansonsten soll es eigentlich ein recht netter Tag werden. Temperaturen auch sehr angenehm. 24 bis 26 Grad. Ne, da kann man nicht meckern.
21: Nee,
22: morgen der Dienstag auch freundliches Wetter, größtenteils trocken, bis zu 24 Grad. Also eigentlich auch alles schick.
21: Ja, dann gucken wir mal auf die Straßen ganz kurz zum Montagmorgen.
22: Ja, Vorsicht, Kühe, Rinder sind unterwegs auf der B101 Bad Liebenwerda Richtung Großenhain zwischen dem Abzweig nach Bad Liebenwerda und dem Abzweig nach Dobra. Da sind Rinder auf der Bundesstraße unterwegs. Jetzt ist dunkel, die sieht man natürlich schlecht. Also da bitte besonders aufpassen.
21: Bei den Weißen geht's. Also bei den Weißen drin, also sie haben ja auch weiße Stellen.
22: Ja, das ist ein bisschen im Dunkeln leichter. Besser, meinst du?
21: Ja, natürlich.
22: Ja. Naja, gut. Ja, wenn Sie auch noch einen Hinweis haben irgendwie, ne? Also ich meine, welcher Qualität auch immer, das ist so ähnlich wie der André, dann rufen Sie doch gerne mal durch.
21: Ja.
22: Vielleicht haben Sie aber auch eine wirklich wichtige Meldung, dann sagen wir Ihnen mal unsere kostenlose Nummer. Das ist die 0-3x800 und die 4.
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25: Ein schöner Tag, der letzte im August.
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21: Das ist der 31. Müssen wir heute spielen, unbedingt. Aber jetzt wünschen wir erstmal einen guten Start in die neue Woche, in den Montag. 5 vor 5.
22: Ja, schönen guten Morgen.
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0: 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Gedanken zum Tag mit Maxi Konan.
1: Viele junge Menschen starten in diesen Wochen ihre Ausbildung. Wenn so ein neuer Lebensabschnitt beginnt, kann ein Segen gut tun. Die evangelische Kirche lädt zu einer bundesweiten Segensaktion ein. Herzen hoch für dich heißt die, und hier werden durch eine Maschine geformte Schaumherzen mit allen guten Wünschen gespickt in den Himmel geschickt. Der Segen, der in den Schaumherzen steckt, konnte bereits Ende Juli via herzenhoch.de eingereicht werden. Für sich selbst, für andere oder sogar für eine ganze Ausbildungsklasse. Und die Aktion zeigt damit einfach, wir denken an euch. Dazu Felix Kirschbacher, der die Aktion bundesweit verantwortet.
2: Weil unser Hauptziel darin liegt, diesen jungen Menschen deutlich zu machen, hey, wir stehen mit an eurer Seite, wir denken an euch, wir wünschen euch Kraft und Gesundheit und Zuversicht und natürlich Gottes Segen für die Zeit, die jetzt vor euch liegt.
1: Dabei sind die Wünsche so vielfältig wie die jungen Leute.
2: Ganz oft spielt Gesundheit eine Rolle, wenn Eltern oder Großeltern für ihre Kinder ein Herz quasi bestellen. Wenn Auszubildende selbst sich melden, ist das Thema gute Noten vorne dabei, einen guten Abschluss der Ausbildung, nette Kolleginnen und Kollegen.
1: All diese Wünsche und andere werden morgen in Frankfurt am Main Richtung Himmel geschickt. Weitere Informationen zur Aktion gibt's unter www.herzenhoch.de.
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0: 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Mit Michael Daub, guten Morgen. Auf dem Neumarkt kann heute an mehr als 280 Tischen Platz genommen werden. Bereits zum 10. Mal wird zum Gastmahl Dresden ist bunt eingeladen. 16 Uhr geht's los. Auf der Fetscherstraße werden ab heute neue Trinkwasserleitungen verlegt. Es gibt Behinderungen für Autofahrer und auch für Fahrgäste der DVB. Die Straßenbahnlinien 10 und 12 werden bis September umgeleitet. Wenige Tage noch, dann wird in Sachsen-Anhalt gewählt. Die AfD liegt in Umfragen klar vorne. Kanzler Merz hat im ersten vor einer Alleinregierung der Partei gewarnt. Die AfD wird in Sachsen-Anhalt als gesichert rechtsextrem eingestuft. Und der HC Elb Florenz ist mit einem 38:31 in Dormagen erfolgreich in die neue Zweitligasaison gestartet. Die Dresden Monarchs haben sich mit einem 52:21 gegen Ravensburg die Nordmeisterschaft gesichert und die Eislöwen sicherten sich beim Sachsen-Lotto-Cup nach einem 4:2 gegen Wolfsburg Platz 3.
1: Das war Radio Dresden kompakt. 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
3: Ja, einen wunderschönen guten Morgen. Die Temperaturen sind wirklich angenehm. 26 Grad heute die Höchstwerte. Es kann aber den ein oder anderen Tropfen geben. Zwischendurch lockert es immer mal auf. Also ja, gar nicht so schlecht, aber eben doch noch ein bisschen wechselhaft. Morgen der Tag, der bleibt dann meistens sonnig. Die Temperaturen gehen so auf 24 Grad rauf. Am Mittwoch ist dann auch der ein oder andere Tropfen wieder möglich. Und auf den Straßen ist alles noch ruhig momentan. Da haben wir noch nichts. Keine Staus und Blitzer. Aber falls Sie irgendwas entdeckt haben sollten um diese Zeit, können Sie mich auch jetzt gerne schon anrufen, 03x800 und die 4 ist die Nummer, unter der Sie mich erreichen, ganz entspannt. Ich gebe das dann sofort weiter.
4: Ja, danke schön, Miri.
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8: Tag ab. Aufstehen.
9: Oh mein Gott. Keine Sorge.
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8: Na klar, geht los. Kurz vor 5:30 jetzt. Eine schöne neue Woche für Sie.
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0: jetzt ist es 6:09. Und wir schauen mal ganz kurz nach draußen.
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2: Einen wunderbaren guten Morgen. Schönen Start in die neue Woche. Die Temperaturen, die gehen heute auf bis zu 26 Grad rauf. So 25, 26 Grad. Ist gar nicht so schlecht, aber kann durchaus auch mal einen Tropfen geben zwischendurch. Und auf den Straßen haben wir noch nichts. Das ist alles noch sehr ruhig. Aber Sie vielleicht. Dann sagen Sie gerne Bescheid. 03x800 und die 4 ist die Nummer.
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0: Schönen guten Morgen. Herzlich willkommen in der neuen Woche. Montag, 31. August. Gleich 6:15. Und wir kommen jetzt mal zu einem ganz komischen Wort. Und zwar, haben Sie schon mal gehört, Dickstrichkette? Ja, was ist eine Dickstrichkette? Eigentlich was ganz Banales. Unser Lehrerkind Christine erklärt uns das mal kurz.
1: Also den offiziellen Fußgängerüberweg, den gibt es seit 1953. Da wurde er in die Straßenverkehrsordnung aufgenommen. Im Beamtendeutsch damals als Dickstrichkette. Die Zahl der Autos stieg in Westdeutschland nach dem Zweiten Weltkrieg rapide an und es gab unverhältnismäßig viele Unfälle und auch Verletzte. Und deshalb wurde eben 1953 dieser Fußgängerüberweg erfunden. Allerdings hielt sich kaum jemand dran und darum startete eine Zeitung. Und zwar das Hamburger Abendblatt. Ein Jahr später, 1954, die Aktion Zebra. Es gab so Aufkleber für vorbildliche Autofahrer mit einem Zebra drauf. Die Abkürzung Zebra stand für Zeichen eines besonders rücksichtsvollen Autofahrers. Ja, und das Hamburger Abendblatt hat diese Aktion so groß und fett gefahren und massiv beworben, dass sich die Bezeichnung Zebrastreifen für den Fußgängerüberweg wirklich bundesweit durchgesetzt hat. Anfangs war das Anhalten für Fußgänger übrigens reine Höflichkeit. Seit 1964 haben Passanten allerdings ausdrücklich das Vorrecht, wenn auf der Straße Zebrastreifen aufgemalt sind. Ursprünglich geht die Bezeichnung Zebrastreifen zurück auf eine Werbeaktion einer Zeitung.
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3: Mit Michael Daub, guten Morgen. Dresden ist bunt. Diese Vielfalt kann heute auf dem Neumarkt vor der Frauenkirche erlebt werden. Beim gemeinsamen Essen treffen unterschiedliche Kulturen, Geschichten und Geschmäcker aufeinander. Und das bereits zum 10. Mal. Mitbegründer Gerhard Ininger.
4: Die Zeiten, die wir heute haben, die zeigen, dass es notwendig ist, auch weitere 10 Jahre zu machen und vielleicht auch ein 25-jähriges Jubiläum hinzubekommen.
3: An dem Jubiläumsgastmahl beteiligen sich mehr als 200 Organisationen. Viele Kulturpartner und Sponsoren gestalten das Fest. 16 Uhr geht's los. Bei der Bürgermeisterwahl in Klipphausen im Landkreis Meißen kommt es zu einem zweiten Wahlgang. Amtsinhaber Mirko Knöfel lag in der ersten Runde mit rund 42% der Stimmen vorn. Dahinter landete der AfD-Gemeinderat und Einzelbewerber Marcel Golz mit knapp 30%. Britt Reimann-Bernhardt von der Wählervereinigung Gemeinsam für Klipphausen erreichte rund 25, Dirk-Uwe Benkstein von Bürgernetz 24 etwas mehr als 3%. Im zweiten Wahlgang am 20. September entscheidet sich damit, wer künftig Bürgermeister von Klipphausen wird. Sollte die AfD nach der Wahl in Sachsen-Anhalt regieren, würde das Bundesland laut Kanzler Merz schweren Schaden nehmen. Er könne sich nicht vorstellen, dass ausländische Investoren zu einem AfD-Ministerpräsidenten kommen, um sich anzusiedeln, sagte er im Ersten. Die AfD liegt mit Umfragewerten um 40% klar vorne. Nach einem US-Angriff auf zwei Raketenwerfer im Iran haben die iranischen Revolutionsgarden mit Vergeltung gedroht. Es habe Tote und Verletzte gegeben. Zuletzt hatte die US-Regierung eigentlich erklärt, künftig den Fokus auf wirtschaftlichen Druck legen zu wollen. Der Angriff war die erste Attacke auf Ziele im Iran seit Ende Juli. Laut Berichten sollte verhindert werden, dass die Straße von Hormus weiter vermint wird. Der HC Elbflorenz ist mit einem 38-31 Erfolg bei Bayer Dormagen in die neue Saison der zweiten Handball-Bundesliga gestartet. Im Pokal trifft der HCE am 23. September zu Hause auf Bundesligist Hamburg. Das ergab die gestrige Auslosung. Die Dresden Monarchs feierten derweil Historisches. Mit einem 52-21 gegen die Ravensburg Razorbacks sicherten sich die Königlichen vor 6200 Zuschauern die erste Regular Season ohne Niederlage. Die Dresdner Eislöwen komplettierten das erfolgreiche Wochenende mit Platz 3 beim Sachsen-Lotto Cup. Das Team gewann gegen Wolfsburg mit 4-2.
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6: So, einmal tief durchatmen und dann geht's auf in die neue Woche. Die Temperaturen, gar nicht so unangenehm, 25, 26 Grad heute die Höchstwerte. Es kann allerdings immer mal tröpfeln zum Tagesstart. Später sieht's dann wirklich ziemlich freundlich aus. Auch in der Nacht haben wir meistens klaren Himmel, freie Sicht auf die Sterne. Morgen der Tag wird dann schön sonnig werden. Die Temperaturen gehen klitzekleine Stück nach unten. 23, 24 Grad die Höchstwerte. Und gucken wir noch auf die Straßen. Da ist alles total entspannt gerade. Läuft störungsfrei. Aber wenn Sie irgendwas entdeckt haben, was Sie stört, dann rufen Sie mich gerne an, sagen mir Bescheid. 03 mal 800 und die 4 ist die Nummer.
7: Ja, danke schön, Miri.
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0: 3 Minuten nach 6.
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2: Morgen startet das Amt für Kindertagesbetreuung der Landeshauptstadt Dresden die mittlerweile schon 8. Dresdner Elternbefragung. Die letzte gab es 2022, also vor 4 Jahren. Rund 8000 zufällig ausgewählte Dresdner Familien dürfen mitmachen. Die kriegen in den nächsten Tagen einen QR-Code zugeschickt. Dann geht es um die Qualität der Kita-Betreuung. Welche Kriterien sind wichtig für Eltern? Wie zufrieden sind sie mit der Qualität der pädagogischen Arbeit? Wie gesagt, morgen startet die Elternbefragung.
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0: Hallo? Ist da schon jemand wach?
1: Huhu.
0: Ah ja, doch, die Christine ist wach.
1: Ja, guten Morgen. Morgen.
0: Natürlich. Miri ist auch schon wach?
1: Jawohl.
0: Sehr schön, jawohl. Der Tim ist da.
2: Guten Morgen, hallo.
0: Ja, unser Yoshi in der Redaktion.
3: Guten Morgen.
1: Du auch, André, ich auch wach, so ja. Auch im Oberstübchen.
0: Geht's,
1: ich meine, wer von morgens so ans Mikrofon klopft, da muss man ja mal nachfragen.
0: Also wenn ich jetzt mal, ich bin ja normalerweise ein sehr charmanter junger Mensch und ja, würde ja nie irgendwas Unüberlegtes sagen, ja, was okay. Uncharmant ist. Aber der Einzige, der heute richtig erholt aussieht, ist der Tim. Das muss ich jetzt mal sagen. Also Christine und Miri.
1: Das ist
4: ein bisschen uncharmant.
0: Naja, aber das liegt daran, ihr wart beide viel unterwegs, ne? Wochenende, viel gearbeitet.
1: Ja, naja, muss ja gemacht werden. Ne?
0: Muss ja gemacht werden.
4: Und einer muss es ja machen.
1: So, und Tim sieht auch einfach immer gut aus.
0: Ja,
4: ja, der riecht auch immer so gut.
2: Ja, ich habe auch viel gearbeitet
0: am Wochenende.
2: Im Garten.
0: Ja, ja.
2: Deswegen riechst du tief unten unter der Erde in der Zisterne.
1: Was, du hast in der Zisterne gesteckt? Was hast du gemacht?
2: Abgedichtet, da sind Baumwurzeln reingewachsen.
1: Ach du Scheiße.
2: Genau, und da musste ich das alles entfernen dort, säubern und jetzt so langsam nach und nach abdichten.
0: Aber ihr habt doch das Haus erst seit 2 Jahren, dachte ich, oder 3.
2: Ja, es sind mittlerweile auch schon 7.
0: Ist das schon so lange? Ach, guck an. Na ja, da kann schon mal was reinwachsen.
2: Ja, ja.
1: Guck und, an. Hast du hingekriegt?
2: Ja, ich hoffe, dass es hält halt ein paar Jahre jetzt, ne?
1: Okay,
2: also so Wurzeln sind ja immer schwierig.
1: Und das ist Dachwasser oder was ist das?
2: Genau.
1: Dachwasser,
2: ja.
1: Okay.
0: Mein Ex-Schwiegerpapa hat immer damit gedroht, mich in der Zisterne zu versenken.
4: Ja, naja, du.
0: Ja.
4: Also ich wollte nur sagen, ich war auf dem Altstadtfest in Görlitz und die Crew im Backstage, die waren so lieb, die haben auch gesagt, sie würden mich auch nehmen. Also wenn ihr mich loswerden wollt, kann ich auch dahin. Nee,
1: wofür denn jetzt?
0: Schon gut.
4: Naja, so für allgemeine Bespaßung.
0: Brötchen und schmieren und
4: ja,
0: so.
4: Ja, immer mal so ein bisschen quatschen, Bierchen trinken.
0: Hm? Okay. Also, jetzt ist das Wochenende ja endlich wieder vorbei und wir freuen uns auf den Montag und jetzt auf die Kaffeefrage für den 31. August. Tim, was hast du?
2: Ja, die EU-Verteidigungsminister treffen sich heute zum informellen Austausch in Irland und die Hauptstadt von Irland heißt ja Dublin bekanntermaßen. Dublin heißt so viel wie A. grüner Fluss, B. blauer Tümpel oder C. schwarzer Teich.
1: Ihr wart doch da. Wart ihr nicht in Irland?
0: Ja, aber da hat doch keiner gesagt, was Dublin heißt.
1: Ja,
0: guckt man doch auch nicht nach.
4: Kann man sich ja aber zusammenreimen,
0: Dublin.
4: Eigentlich.
1: Ach, kann man auch, ja.
0: Aber grüner Fluss ist zu naheliegend. Aber Christine darf zuerst antworten.
1: Moment.
0: Christine liegt zurück, punktemäßig.
1: Also was war es, grüner Fluss?
2: Blauer Tümpel oder schwarzer Teich?
1: Ich nehme den blauen Tümpel.
0: Den blauen Tümpel?
1: Ja.
0: Tja, Miri, der grüne Fluss liegt nah in Irland. Aber wie ich den Tim kenne, ist das eine Fangfrage. Wollen wir lieber das schwarze Loch nehmen? Oder nee, was war's?
2: Schwarzer Teich.
0: Schwarzer Teich.
4: Genau.
0: Ja?
4: Also ich würde sagen, es ist der schwarze Teich.
0: Den schwarzen Teich.
4: Wir wissen zwar auch, was Prost heißt, Launche,
0: ja.
4: Sagen die ja. Aber ich würde sagen, Dublin.
0: Wir nehmen den schwarzen Teich.
4: Ja.
0: Ja. Okay, wir legen uns fest.
4: Mhm.
0: Schwarzer Teich.
2: Okay. Und der Ortsname Dublin ist die englische Form vom irischen Dufflin. Und das bedeutet schwarzer Teich.
1: Ja. Yes. Das ist ein Quatsch.
0: Ja. Ach, wenn die Woche so anfängt. Schön.
2: Genau. Damit ist kein echter Teich gemeint, sondern das war so eine Stelle dort im Fluss Liffey, die ganz tief und dunkel war. Und da, als die Wikinger da angelandet sind, haben sie da ihren Hafen gebaut und daraus ist die Stadt entstanden.
0: Ja, ja. Genau so hätte ich es jetzt auch erklärt.
1: Ja. Die Liffey.
0: Die Liffey war es.
4: Kannst du ja mal einen irischen Song jetzt raushauen?
0: Ja. Nee, habe ich jetzt nicht. Doch, ja, Ed Sheeran ist doch immer Ed Sheeran, hat doch so ein bisschen Affinität zu Irland. So. Das heißt, wie ist der aktuelle Punktestand, wenn ich fragen darf?
1: 8-10. Ja, für euch.
0: 8-10. Für das Team André, das heißt Christine, macht jetzt Kaffee für alle und wir wünschen euch und Ihnen allen einen guten Start in den letzten Tag im August. Jetzt ist es 6:15 Uhr, ganz genau 6:45 Uhr. Also schönen guten Morgen.

0: 6:19 Uhr. 11 Minuten vor 7:30 Uhr. Wunderschönen guten Morgen. Die Isländer haben sich in einem Referendum gegen die Aufnahme von EU-Beitrittsgesprächen entschieden. Damit ist das Thema EU in Island erstmal wieder vom Tisch. Und was heute sonst noch wichtig ist und wichtig wird, das erfahren Sie gleich bei uns in den Nachrichten.
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16: Mit Michael Daub, guten Morgen. Zum 10. Mal wird heute auf dem Dresdner Neumarkt zum Gastmahl Dresden ist bunt eingeladen. An mehr als 280 Tischen können Besucherinnen und Besucher ab 16 Uhr Platz nehmen und gemeinsam essen. Große Auszeichnung. Der Schauspieler, Autor und Redner Samuel Koch hat auf Schloss Albrechtsberg den mit 10.000 Euro dotierten Erich-Kästner-Preis des Dresdner Presseclubs erhalten. Seit Jahren setzt sich der querschnittsgelähmte 38-Jährige für Barrierefreiheit in Kunst, Kultur und Freizeit ein. Das Geld will er für künstlerische, kulturelle und karitative Projekte spenden. Die Kesselsdorfer Straße wird ab heute zur Einbahnstraße. Das Tiefbauamt lässt zwischen Kapellenweg und Uthmannstraße die Fahrbahn sanieren. Diese wird dazu halbseitig gesperrt. Die Arbeiten dauern voraussichtlich bis Mitte September. Und die deutsche Hockey-Nationalmannschaft der Männer ist zum 4. Mal Weltmeister. Im Finale setzte sich das deutsche Team mit 1:0 gegen Spanien durch und sicherte sich damit den Titel.
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17: Im Studio Jens Umbreit, guten Morgen. Die Handballer vom HCL Florenz sind erfolgreich in die neue Zweitligasaison gestartet. Das Team von Kapitän Sebastian Kress gewann bei Bayer Dormagen mit 38:31. Erfolgreich waren auch die Dresden Monarchs. Die Footballer gewannen gegen Ravensburg mit 52:21, blieben damit in der Regular Season ungeschlagen und holten sich die Nordmeisterschaft. Weiter geht's in knapp 2 Wochen am 12. September mit dem Playoff-Viertelfinale gegen München. Und die Eislöwen haben ihr Vorbereitungsturnier auf Platz 3 beendet. Im kleinen Finale gab es ein 4:2 gegen Wolfsburg. Den Turniersieg sicherte sich Liberec mit einem 2:1 gegen Iserlohn. Blick noch in die Fußball-Bundesliga. Da ist Schalke 04 mit einer 0:3-Niederlage in Augsburg gestartet. Der SC Freiburg gewann im zweiten Sonntagsspiel gegen Werder Bremen mit 4:1.
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18: Einen wunderschönen Montag. Mensch, was für ein geniales Konzertwochenende mit den Toten Hosen, mit Unheilig. Und jetzt geht's hoffentlich mit ganz viel guter Laune in die neue Woche. Die Temperaturen bei uns in Dresden, die gehen auf 25 Grad rauf. Es kann auch den einen oder anderen Tropfen geben zum Tagesstart. Später wird's dann freundlicher, wird ein sehr angenehmer Spätsommertag. Morgen der Tag bringt meistens Sonnenschein und Temperaturen so um die 24 Grad. Auch am Mittwoch bleibt es überwiegend freundlich. Nur ein paar harmlose Wolken am Himmel und auf den Straßen haben wir noch nichts verstört. Aber Sie vielleicht, Sie haben vielleicht irgendwas entdeckt? Dann sagen Sie mir gerne Bescheid. Ja, ich bin auch um diese Zeit erreichbar. 03x800 und die 4.
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0: Das reicht, glaube ich.
1: Was ist, wenn ich mehr will?
2: Ich kenne das Problem, mehr zu wollen. Man kann fast sagen, ich habe es erfunden.
3: Ja. Kriegst du aber nicht.
4: Ja, nee, aber Sie, wenn Sie wollen, dann verschaffen wir Ihnen gleich mal ein bisschen Überblick über die Woche.
3: Ja.
4: Sie sind ja noch einige Termine, steht ja noch einiges an. Mhm. Und die Zusammenfassung dazu gibt's gleich.
3: Genau, so machen wir's. Jetzt wünschen wir Ihnen aber erstmal einen guten Start in die neue Woche, in diesen Montag. Kommen Sie gut rein.
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0: Drei Minuten nach halb sieben ist es. Einen wunderschönen guten Morgen und wir gucken mal nach vorn. Was bringt die Woche? Ich gebe mal ab an die Miri.
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2: Start in die neue Woche. Auf dem Neumarkt wird heute getafelt. Das Gastmahl für alle ist wieder zurück. Ab 16 Uhr kann jeder vorbeikommen, Essen und Getränke probieren, mit anderen Leuten ein bisschen quatschen. Morgen wird dann die Apfelsaison in Sachsen offiziell eröffnet. Der Obstbauverband lädt dazu an den Goldenen Reiter. Ab 10 Uhr gibt's dort die Auftaktveranstaltung. Am Mittwoch ist an der Nüttnitzer Straße Richtfest für ein neues Labor der Uni. Und am Donnerstag ist ein großer Showdown im Stadtrat. Da soll die Entscheidung fallen, welcher Entwurf der neuen Carola-Brücke umgesetzt wird. Samstag wird dann groß gefeiert. 15 Jahre Kraftwerk Mitte. Da gibt es auf dem ehemaligen Industrieareal ein buntes Programm für Jung und Alt mit dem TJG und der Staatsoper.
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0: Ja, 7:30.
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2: Guten Morgen. Die Höchstwerte, die liegen so zwischen 25 und 26 Grad heute. Es kann zwar vereinzelt mal einen Tropfen geben, wird aber alles in allem ein ziemlich angenehmer Tag. Und auf den Straßen ist uns gerade ein neuer Blitzer gemeldet worden. Auf der Heideparkstraße stadtauswärts vor der 30er-Zone. Ansonsten läuft aber alles störungsfrei. Danke fürs Bescheid geben. Gute Fahrt.
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0: Was jammert er denn? Ja, zum frühen Morgen.
1: Das kommt von ganz tief unten.
0: Von ganz tief.
1: Das ist ganz viel Emotion. Ja.
0: 6.41 Uhr, 11 Minuten nach 6:30 ist es so. Und von ganz tief, ja, also wirklich aus tiefstem Herzen, kommt das hier.
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0: Lasst uns doch mal wieder eine richtig schöne Sause machen zusammen. In 6 Wochen fangen die Oktoberferien an.
1: Ja.
0: Und falls ihr noch nichts vorhabt, dann kommt doch mit uns nach Paris.
1: Ist kein Quatsch. Sie haben richtig gehört. Wir nehmen euch mit nach Paris ins Disneyland, die ganze Family. Wichtig ist zuallererst mal anmelden bei uns auf der Website. Ja. Das ist so der erste Schritt. Also schön eine Anmeldung machen.
0: Okay.
1: Und dann
0: kommt der zweite Schritt.
1: Ja.
0: Wir packen nämlich Koffer. Ja. Und das kennen Sie vielleicht, das Kofferpacken-Spiel. Das heißt, wir packen jeden Tag irgendeinen Gegenstand rein.
1: Ich packe meinen Koffer mit.
0: Ja. Na? Und am Freitag rufen wir dann unter allen, die sich angemeldet haben, irgendwo an. Und dann gibt's ja die Plätze für Paris, fürs Disneyland und zwar für die ganze Family, ich will mal betonen.
1: Ja.
0: Also immer schön Radio hören, was packen wir rein in den Koffer und dann vorher natürlich anmelden. Das ist auch wichtig, sonst wissen wir ja nicht, wo wir anrufen können.
1: Genau, das ist das Wichtigste.
0: Ja.
1: Also jetzt Aufgabe für jetzt quasi erstmal. Naja, man muss ja ein bisschen, ich bin doch hier, ich mach doch Pläne.
0: Ja.
1: Aufgabe für jetzt erstmal bei uns auf die Website gehen und sich anmelden. Damit haben Sie das schon mal safe. Und dann packen wir heute ja schon den ersten Gegenstand ein.
0: So ist es.
1: Und das machen wir kurz nach 8.
0: Okay. Und vielleicht noch ganz kurz die Daten. Wir fahren in der zweiten Ferienwoche.
1: Genau.
0: Wenn Sie da Zeit haben.
1: Ja, vom 21. bis 24. Oktober. Ja. Wir können es konkret machen. Das ist die zweite Ferienwoche. Und dann geht's ins Disneyland.
0: Wir fahren schön mit dem Bus. Also das wird ja schon, allein im Bus wird das ja schon eine Riesenparty. Christine sitzt nicht am Steuer, das kann ich schon mal sagen. Und ich glaube, wir haben da alle zusammen von Anfang an ganz viel Spaß, weil wir dürfen ja auch mitkommen und euch begleiten.
1: Das wird toll.
0: Nochmal, anmelden, wichtig, bei uns im Netz und dann Radio hören. Der erste Gegenstand, du hast es gerade eben schon angedeutet.
1: Um acht. Ich habe es nicht angedeutet, ich habe es gesagt. Um 8 wandert der erste Gegenstand in den Koffer. Also jetzt schon mal anmelden und dann um 8 Radio hören, damit sie wissen, was wir heute einpacken.
0: Okay.
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0: 13 Minuten vor 7. Einen wunderschönen guten Morgen an diesem Montag. Und in Görlitz werden heute die Sterne des Sports in Bronze für das besondere Engagement von Sportvereinen vergeben. Auf Landesebene, also die Sterne des Sports in Silber, passiert das dann im November. Und was heute sonst noch passiert, wichtig ist und wichtig wird, das erfahren Sie auch gleich bei uns in den Nachrichten.
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16: Mit Michael Daub, guten Morgen. Dresden ist bunt. Diese Vielfalt kann heute auf dem Neumarkt vor der Frauenkirche erlebt werden. Beim gemeinsamen Essen treffen unterschiedliche Kulturen, Geschichten und Geschmäcker aufeinander und das bereits zum 10. Mal. Wer möchte, kann Geschirr und seine Lieblingsspeise mitbringen und mit unterschiedlichen Menschen ins Gespräch kommen. Mehr als 280 Tische sind aufgebaut. Das Gastmahl war 2015 als Gegenbewegung zu den Pegida-Protesten und der zunehmenden gesellschaftlichen Spaltung ins Leben gerufen worden. Es steht für Toleranz, Weltoffenheit und ein friedliches Miteinander. Der Schauspieler Samuel Koch ist auf Schloss Albrechtsberg für sein soziales Engagement geehrt worden. Er erhielt gestern den mit 10.000 Euro dotierten Erich-Kästner-Preis des Dresdner Presseclubs. Mehr von Michaela Stahl.
17: Der 38-Jährige setzt sich seit Jahren für Barrierefreiheit in Kunst, Kultur und Freizeit ein. Darüber hinaus engagiert er sich für ein respektvolles Miteinander von Menschen mit und ohne Handicap. So die Begründung des Presseclubs. Samuel Koch ist seit einem Unfall in der ZDF-Show Wetten, dass 2010 querschnittsgelähmt. Er will das Geld für künstlerische, kulturelle oder auch karitative Projekte spenden.
16: Auf der Fetscherstraße werden ab heute neue Trinkwasserleitungen verlegt. Es gibt Behinderungen für Autofahrer und auch für Fahrgäste der DVB. Die Straßenbahnlinien 10 und 12 fahren bis September eine Umleitung. Die 12 rollt vom Fetscherplatz in die Borsbergstraße. Dafür verstärkt die 10 die Achse Blasewitzer Straße bis zum Schillerplatz. Passagiere der vor Zypern gekenterten Fähre machen der Besatzung schwere Vorwürfe. So soll der Kapitän von Bord geflüchtet sein. Außerdem hätten einige der rund 260 Passagiere von verschlossenen Türen und Fluchtwegen berichtet, hieß es. Mindestens 8 Menschen sind bei dem Unglück gestorben. 18 weitere werden noch vermisst. Der Kapitän und 7 Crewmitglieder wurden festgenommen. Der FC Augsburg hat zum Abschluss des ersten Bundesliga-Wochenendes einen deutlichen Sieg gegen Ligarückkehrer Schalke gefeiert. Die Augsburger setzten sich mit 3:0 durch und sicherten sich damit die ersten 3 Punkte der neuen Saison. Im zweiten Sonntagsspiel gewann der SC Freiburg deutlich mit 4:1 gegen Werder Bremen.
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2: Einen wunderschönen guten Morgen. Schönen Start in den heutigen Montag. Mensch, schöner Himmel bei uns in Dresden. Und das Wetter wird wirklich freundlich heute. Die Temperaturen, die gehen so auf 25 Grad rauf. Also alles in allem ein Tag zum Genießen. In der Nacht haben wir auch überwiegend sternenklaren Himmel. Und morgen der Tag, der wird hauptsächlich sonnig werden. Also noch ein paar weniger Wolken. 24 Grad die Höchstwerte. Und auf den Straßen haben wir eine Dieselspur auf der A13 aus Berlin zwischen Ruhland und Ortrand. Bitte Vorsicht und ein Blitzer auf der Heideparkstraße stadtauswärts vor der 30er-Zone. Und falls Sie noch was anderes haben, gerne Bescheid geben. 03x800 und die 4.
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20: Psst. Wir wollen doch keine Massenhysterie.
0: Das wird immer wieder so. Christine saß am Wochenende wieder auf dem Bike. Wir haben ja hier eine Biker-Lady, eine Biker-Braut.
21: Es geht ja nicht um dich, ich weiß. Es war so schön, ja. Weil am Samstag war die Motorradausfahrt der Motorradfreunde Oberlausitz. Über 200 Biker waren mit dabei und das alles für die Kinder der Kinderarche Sachsen. Auch so viele Unterstützer allein. Ja. Man muss sich ja vorstellen, wenn so viele Biker unterwegs sind an der Strecke. Die sächsische Landespolizei war mit vor Ort. Die Malteser sind extra aus Taucher angereist, die Motorradstaffel. Mhm. Die Johanniter vom Kreisverband Dresden waren mit dabei und haben die ganze Strecke mit abgesichert. Also da sind so viele Menschen involviert. Es ist so toll. Ja. Es war ein toller Samstag, aber und wir reden mal gleich nochmal drüber.
0: Wollte ich sagen, ein paar Impressionen gibt es da gleich nochmal. Dankeschön schon mal für das gigantische Engagement. Jetzt wünschen wir einen guten Start in die neue Woche, in den Montag. Es ist 7:15.
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0: Ja, es ist kurz nach 7. Einen schönen Montagmorgen. Und Christine war am Wochenende unterwegs in einer ganz besonderen Mission.
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2: Ja, und was war das für ein toller Samstag? So viele Biker mit Herz waren mit am Start bei der mittlerweile schon 19. Motorradausfahrt der Motorradfreunde für die Kinder der Kinderarche Sachsen. Samstag früh ging's los, erstmal mit der Einfahrt der über 200 Biker direkt am Kinderheim.
3: Also die parken dann hier und wir dürfen uns einen aussuchen. Dann müssen wir halt warten, bis der Fahrer kommt und dann ihm Bescheid sagen, dass wir hier mitfahren möchten. Ja, ich wollte eigentlich bei Ihnen mitfahren, weil Sie schnell fahren, oder?
2: Ja, das war immer so die erste Frage der Kinder. Können wir auch mal richtig schnell fahren? Auf alle Fälle waren wir eine riesengroße Truppe. Bernd Knauk von den Motorradfreunden hat die genauen Zahlen.
4: Also wir hatten 210 Motorräder, 61 Kinder der Kinderarche, waren roundabout 300 Personen und unsere Locations und unsere Unterstützer haben uns keinesfalls enttäuscht, sondern wirklich komplett geflasht.
2: Ja, Mittag gab es zum Beispiel bei der Blauen Lagune am Berzdorfer See. Die haben sich unglaublich viel Mühe gegeben und die Kinder durften dann noch auf den Kletterturm und dort alles ausprobieren. Und dann waren wir in Wessel, ein klitzekleines Örtchen, die haben einen Ortsverein und da haben die Frauen 82 Kuchen gebacken, einfach für die Kinder und für die Biker. Also das war auch ganz, ganz toll. Ganz toll ist die Erfahrung, glaube ich, auch für die Kids. Ich habe mal nachgefragt bei Silke Held von der Kinderarche. Die Motorradausfahrt, das ist schon was, was noch nachwirkt, oder?
5: Bei uns gibt es ja jede Woche eine Gruppenstunde und wo so ausgewertet wird, was war in der letzten Woche und so weiter. Welches Monatsziel ist es dabei?

0: Also ich fand es halt ein bisschen komisch, weil man muss sich halt unten am Sitz so festhalten.
1: Wenn man schnell fährt, dann fliegt man immer nach vorne oder so.
2: Ich spüre einfach da keine Angst. Bei mir ist nur Kribbeln da im Bauch.
3: Also an dieser Stelle nochmal ein großes Dankeschön an alle Biker, die am Samstag mit dabei waren. Und der Termin fürs nächste Jahr steht schon. Es wird der 28. August.
4: Ja, die große Motorradausfahrt. Dankeschön, Christine.
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0: Vanessa Carlton. Schön, ne? Ja. 7:12. So, was macht eigentlich der Michael Klein, unser Chefmeteorologe?
1: Urlaub.
0: Immer noch?
1: Ja, immer noch, tut mir leid. Aber jetzt nur noch eine Woche. Ja. Insofern, nächste Woche ist alles wieder normal.
0: Seht ihr, Kinder, wenn ihr immer gut aufpasst in der Schule, dann könnt ihr später mal ganz viel Urlaub machen.
1: Ja. Ja, obwohl eigentlich Schule ist.
0: Ne? Obwohl Schule ist, genau.
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0: Ja, wenn der Micha nicht da ist, nutzen wir die Gelegenheit, mal kurz Bescheid zu sagen, dass wir wieder zu euch in die Klasse kommen. Also wenn ihr uns lasst und wenn ihr möchtet. Mhm. Wir geben eine Vertretungsstunde und wir haben uns zwei Bereiche ausgesucht. Bewegung und Medienkompetenz. Beides kommt vielleicht ein bisschen zu kurz an den Schulen. Ja, ich will da nichts unterstellen, um Gottes Willen, aber kann man nie genug davon haben. Ja, weder von Bewegung noch von Medienkompetenz. Mhm. Und vielleicht sollten wir es mal kurz auseinanderklamüsern. Wenn wir jetzt mal so gucken hier, Bildschirmzeit, ja, so letzte Woche Durchschnitt.
1: Bildschirmzeit?
0: Also bei mir täglich über 2 Stunden, ehrlich gesagt, am Handy. Bei dir ist weniger,
1: ich wusste ja gar nicht, dass das überhaupt geht. Das haben sie mir ja vor 2 Wochen erst eingerichtet.
0: Kannst du in Einstellungen gucken?
1: 12 Minuten.
0: 12 Minuten?
1: 12 Minuten, ja, ich bin jetzt nicht so der Handy.
0: Ja, ich lese aber viel, also ich lese viele wissenschaftliche Artikel auf dem Handy, natürlich.
1: Ja, selbstverständlich. Also merkt euch schon mal die Ausreden, liebe Kinder. Nee, aber eben genau das ist auch Thema bei unserem Blog Medienkompetenz. Das mache aber ich nicht alleine, sondern da kommt der Florian mit, Florian Buschmann von den Offline-Helden. Mhm. Und die sind wirklich bundesweit unterwegs und gehen da an Schulen und klären auf, weil natürlich Social Media und Internet und so, man darf das ja nicht verteufeln, das ist ja wichtig und da sind ja auch viele Chancen drin, aber es hat eben auch Gefahren. Und wie ich mich sicher quasi im Internet bewege, das wollen wir mit den Kindern so ein bisschen rausarbeiten. Also das machen wir in unserem Projekt Medienkompetenz.
0: Okay, also 12 Minuten deine Bildschirmzeit, deine Bewegungszeit. Täglich, also Sportzeit, jeden Tag.
1: Ja. Also Sport, naja, ich unterscheide zwischen Sport und Bewegung. Bewegen wir viel, Sport.
0: Machst du ja im Garten viel.
1: Null. Sport null.
0: Okay, also Sportunterricht gibt's auch, wenn ihr wollt. Ihr könnt euch das aussuchen, einfach anmelden bei uns auf der Website. Also entweder eine Doppelstunde Medienkompetenz oder eben Sportunterricht. Wenn ihr uns lasst, kommen wir gerne zu euch an die Klasse und, ich sag's gerne nochmal dazu, bringen 500 Euro für die Klassenkasse mit. Also meldet euch an.
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0: Um 7.19 Uhr, 11 Minuten vor halb 8. Wunderschönen guten Morgen. Die beste Hockeymannschaft der Welt kommt aus Deutschland. Die Hockeymänner sind Weltmeister. 1:0 haben sie gestern bei der WM in Belgien das Finale gegen Spanien gewonnen. Was heute sonst noch wichtig ist und wichtig wird, das erfahren Sie auch gleich bei uns in den Nachrichten.
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13: Mit Michael Daub, guten Morgen. Auf dem Neumarkt kann heute an mehr als 280 Tischen Platz genommen werden. Bereits zum 10. Mal wird zum Gastmahl Dresden ist bunt eingeladen. 16 Uhr geht's los. Auf der Fetscherstraße werden ab heute neue Trinkwasserleitungen verlegt. Es gibt Behinderungen für Autofahrer und auch für Fahrgäste der DVB. Die Straßenbahnlinien 10 und 12 werden bis September umgeleitet. Wenige Tage noch, dann wird in Sachsen-Anhalt gewählt. Die AfD liegt in Umfragen klar vorne. Kanzler Merz hat im Ersten vor einer Alleinregierung der Partei gewarnt. Die AfD wird in Sachsen-Anhalt als gesichert rechtsextrem eingestuft. Und der HC Elb Florenz ist mit einem 38:31 in Dormagen erfolgreich in die neue Zweitligasaison gestartet. Die Dresden Monarchs haben sich mit einem 52:21 gegen Ravensburg die Nordmeisterschaft gesichert und die Eislöwen sicherten sich beim Sachsen-Lotto-Cup nach einem 4:2 gegen Wolfsburg Platz 3.
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15: 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Guten Morgen, ich wünsche allen einen wunderbaren Start in die neue Woche. Streckenweise haben wir noch ein paar mehr Wolken am Himmel, aber es gibt auch schon Wolkenlücken. Die Temperaturen bei uns in Dresden, die gehen auf 25 Grad rauf. Also das fühlt sich definitiv angenehm an. Und morgen der Tag, der wird dann sogar richtig freundlich. Es gibt viel Sonnenschein und bleibt trocken. Die Temperaturen gehen so auf 24 Grad rauf und auf den Straßen. Da sieht's relativ entspannt aus. Wir haben einen Stau schon auf der A4 Richtung Chemnitz, zwischen Chemnitz-Glöser und Chemnitz-Mitte. Und ein Blitzer auf der Heideparkstraße stadtauswärts vor der 30er-Zone. Das war's aber schon. Aber vielleicht haben Sie noch was? Dann gerne melden. 03x800 und die 4.
0: Alles klar. Dankeschön, Miri.
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20: Welcher Tag ist heute?
21: Ein schöner Tag, der letzte im August.
0: Mensch, das müssen wir mal spielen, oder? Das machen wir jetzt seit, ich weiß gar nicht, gefühlt 20 Jahren. Immer am 31. August. Peter Maffay. Ja, gucken, machen wir vielleicht ein bisschen später.
15: Aha, wäre ja ganz mal was Neues, ne?
0: Kommen wir erstmal zu einem anderen Thema und zwar.
15: Meerschweinchen?
0: Nein, wer schon mal im Zoo war, der weiß genau, um welches Tier es sich handelt. Das ist natürlich ein Zebra. Die machen so.
15: Ein Zebra?
0: Ja, klar, die machen
15: Zebra
0: so ganz hoch.
15: Macht
0: natürlich, die machen so hohe. Ja, man denkt immer Zebra, Pferd, ne? Das ist so. Macht nein, das macht eher. Ah, du hast überhaupt keine Ahnung. Okay. Doch, doch, Christine hat Ahnung. Jetzt kommt Erkenntnisgewinn
15: ein
0: zum
15: Zebra
0: Thema
15: macht
0: Zebrastreifen.
15: Aha, ja, also um den geht's doch, jetzt eigentlich. Ja,
0: warum heißt denn der so? Klar, weil der aussieht wie ein Zebra, aber die Geschichte dazu ist total interessant, oder?
15: Genau, also hier Fußgängerüberweg.
0: Ja, genau.
15: Wieso nennen wir den Zebrastreifen? Darum geht's jetzt.
0: Also gleich, üb. In 5 Minuten, dann ist es 7:30. Dann wird ja wieder schlau gemacht.
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0: So, es ist kurz nach 7:30. Einen schönen guten Morgen. Und jetzt kümmern wir uns mal um die Frage, wie der Zebrastreifen eigentlich zu seinem Namen gekommen ist und was das alles mit einer Dickstrichkette zu tun hat. Unser Lehrerkind Christine hat sich genau dazu mal schlau gemacht.
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2: Also den offiziellen Fußgängerüberweg, den gibt es seit 1953. Da wurde er in die Straßenverkehrsordnung aufgenommen, im Beamtendeutsch damals als Dickstrichkette. Die Zahl der Autos stieg in Westdeutschland nach dem Zweiten Weltkrieg rapide an und es gab unverhältnismäßig viele Unfälle und auch Verletzte. Und deshalb wurde eben 1953 dieser Fußgängerüberweg erfunden. Allerdings hielt sich kaum jemand dran und darum startete eine Zeitung. Und zwar das Hamburger Abendblatt. Ein Jahr später, 1954, die Aktion Zebra. Es gab so Aufkleber für vorbildliche Autofahrer mit einem Zebra drauf. Die Abkürzung Zebra stand für Zeichen eines besonders rücksichtsvollen Autofahrers. Ja, und das Hamburger Abendblatt hat diese Aktion so groß und fett gefahren und massiv beworben, dass sich die Bezeichnung Zebrastreifen für den Fußgängerüberweg wirklich bundesweit durchgesetzt hat. Anfangs war das Anhalten für Fußgänger übrigens reine Höflichkeit. Seit 1964 haben Passanten allerdings ausdrücklich das Vorrecht, wenn auf der Straße Zebrastreifen aufgemalt sind. Ursprünglich geht die Bezeichnung Zebrastreifen zurück auf eine Werbeaktion einer Zeitung.
0: Alles klar. Dankeschön, Christine.
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0: 6 Minuten nach halb 8 jetzt.
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2: Einen wunderschönen guten Morgen. Momentan haben wir noch ein paar mehr Wolken am Himmel, aber alles in allem wird es ein sehr freundlicher Tag. Es gibt immer mal Wolkenlücken und die Temperaturen, die gehen auf bis zu 25 Grad rauf und auf den Straßen wird geblitzt. Auf der Heideparkstraße immer noch stadtauswärts vor der 30er-Zone. Ansonsten läuft aber alles störungsfrei. Gute Fahrt.
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0: das mal rauskriegen könnten, was damit gemeint ist. Umas Hinze. Ja, sind sie richtig hier? Ja, sind sie definitiv. 7.40 Uhr, 10 Minuten nach halb 8 ist es. Und wir wünschen einen tollen Start in diesen letzten Augusttag. Heute ist der 31. Ach, Wahnsinn, dann sind schon wieder zwei Drittel des Jahres rum. Ja, morgen beginnt das dritte Drittel, das Jahresdrittel. Tja, und wir müssen jetzt mal zu etwas kommen. Michael Klein ist ja nicht da, unser Chefmeteorologe Michael Klein ist in Schweden, hat übrigens Bilder geschickt mir am Wochenende. Das sieht richtig toll aus, dem richtig schönes Wetter.
1: Ja, Schweden.
0: So mit blauem Himmel und ja, er sagt auch ganz mild und so weiter. Also wahrscheinlich liegt das da auch von, oder ist das da von Gegend zu Gegend ein bisschen unterschiedlich.
1: Das ist anzunehmen.
0: Ja. Michael Klein konnte ich immer vors Loch, schieben. Jetzt wäre ich gleich ganz nervös. Michael Klein konnte ich immer vors Loch schieben, wenn es darum ging, am letzten Tag im August das Lied der Lieder zu spielen. Ja.
1: Also und man muss sagen, dein Lied der Lieder.
0: Und es war Sommer. Bio, bio, bio. Ja. Es war ein schöner Tag, der letzte im August. Bio, bio, bio. Die Sonne brannte.
1: Genau jetzt hören Sie den Grund, warum der Micha Klein und ich werde jetzt genau die gleiche Antwort geben. Warum wir das immer machen? Wir denken immer, bevor er selber singt, minutenlang, lassen wir es lieber den Richtchen singen und dann klingt es wenigstens ordentlich.
0: Ja, und der Micha Klein hat dann die Verantwortung immer auf sich genommen. Also ich weiß, wir machen das jetzt, glaube ich, seit 24, 25 Jahren. Man darf das gar nicht laut sagen. Und ich weiß natürlich auch das Argument, das haben wir doch immer so gemacht. Das hat keinen besonders guten Ruf. Also werden ganze Armeen von Beratern und Consultern und Trainern beschäftigt, um dieses Denken rauszukriegen aus den Köpfen. Ja, das haben wir doch immer so gemacht. Aber es gibt so ein paar Sachen, die muss man einfach immer so weitermachen, oder?
1: Du meinst, das muss einfach Bestand haben?
0: Ja. Gut. Ja, guck mal. Und es ist nur an einem Tag im Jahr, der letzte im August. Deswegen wollen wir das jetzt machen?
1: Naja, ich schieb's auf Micha Klein, weil da kann ich ja nicht mehr an, der
0: sagen, Urlaub. Micha Klein hat sich das gewünscht. Aber es ist wirklich so, dass wir richtig, ich bekomme E-Mails, ich bekomme WhatsApps. Mensch, bitte vergesst nicht, am 31. August Peter Maffay zu spielen.
1: Die verarschen dich.
0: Nein, glaube ich nicht. Die sind genauso Fans wie ich. Also wir machen das einfach jetzt. Wir feiern den letzten Tag im August und wünschen Ihnen und euch einen tollen Start in diesen Montagmorgen. Soll ich draufdrücken jetzt hier?
1: Ja, komm, mach.
0: Pass auf, es geht los. Aber nicht erschrecken, pass auf.
1: Oh, wie es schon losgeht.
0: Peter. Oh. Ja, also, klar. Es war Sommer. 7.42 Uhr, Pio, Pio, Pio, 12 nach halb 8 jetzt.
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0: Bio-Bio.
1: Nicht erschrecken, ich weiß, das passt jetzt nicht so in die Playlist, aber wir zelebrieren das seit vielen, vielen Jahren immer am letzten Tag im August und es war Sommer. Peter Maffay.
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1: Oh, herrlich, Gänsehaut. So, es ist kurz nach 7:45 und was sonst noch los war, beziehungsweise los ist und los sein wird, das fassen wir gleich alles mal zusammen. Hier bei uns für Sie in den Nachrichten. Bleiben Sie dran.
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1: Mit Michael Daub, guten Morgen. Dresden ist bunt. Diese Vielfalt kann heute auf dem Neumarkt vor der Frauenkirche erlebt werden. Beim gemeinsamen Essen treffen unterschiedliche Kulturen, Geschichten und Geschmäcker aufeinander. Und das bereits zum 10. Mal. Mitbegründer Gerhard Ininger.
15: Die Zeiten, die wir heute haben, die zeigen, dass es notwendig ist, auch weitere 10 Jahre zu machen und vielleicht auch ein 25-jähriges Jubiläum hinzubekommen.
1: An dem Jubiläumsgastmahl beteiligen sich mehr als 200 Organisationen. Viele Kulturpartner und Sponsoren gestalten das Fest. 16 Uhr geht's los. Bei der Bürgermeisterwahl in Kliphausen im Landkreis Meißen kommt es zu einem zweiten Wahlgang. Amtsinhaber Mirko Knöfel lag in der ersten Runde mit rund 42% der Stimmen vorn. Dahinter landete der AfD-Gemeinderat und Einzelbewerber Marcel Golz mit knapp 30%. Britt Reimann-Bernhardt von der Wählervereinigung Gemeinsam für Kliphausen erreichte rund 25, Dirk-Uwe Bengstein von Bürgernetz 24 etwas mehr als 3%. Im zweiten Wahlgang am 20. September entscheidet sich damit, wer künftig Bürgermeister von Kliphausen wird. Sollte die AfD nach der Wahl in Sachsen-Anhalt regieren, würde das Bundesland laut Kanzler Merz schweren Schaden nehmen. Er könne sich nicht vorstellen, dass ausländische Investoren zu einem AfD-Ministerpräsidenten kommen, um sich anzusiedeln, sagte er im Ersten. Die AfD liegt mit Umfragewerten um 40% klar vorne. Nach einem US-Angriff auf zwei Raketenwerfer im Iran haben die iranischen Revolutionsgarden mit Vergeltung gedroht. Es habe Tote und Verletzte gegeben. Zuletzt hatte die US-Regierung eigentlich erklärt, künftig den Fokus auf wirtschaftlichen Druck legen zu wollen. Der Angriff war die erste Attacke auf Ziele im Iran seit Ende Juli. Laut Berichten sollte verhindert werden, dass die Straße von Hormus weiter vermint wird. Der HCL Florenz ist mit einem 38-31 Erfolg bei Bayer Dormagen in die neue Saison der zweiten Handball-Bundesliga gestartet. Im Pokal trifft der HCE am 23. September zu Hause auf Bundesligist Hamburg. Das ergab die gestrige Auslosung. Die Dresden Monarchs feierten derweil Historisches mit einem 52-21 gegen die Ravensburg Razorbacks, sicherten sich die Königlichen vor 6200 Zuschauern die erste Regular Season ohne Niederlage. Die Dresdner Eislöwen komplettierten das erfolgreiche Wochenende mit Platz 3 beim Sachsen Lotto Cup. Das Team gewann gegen Wolfsburg mit 4-2.
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0: Einen wunderschönen Montag. Naja, es kann schon noch ein paar Tropfen geben zwischendurch. Und ein paar Tropfen hat der Graf von Unheilig auch geweint bei seinem Konzert. Doch sehr, sehr emotional war das Ganze. 25 Grad, die Höchstwerte heute bei uns in Dresden. Es wird aber dann Stück für Stück freundlicher. Und morgen der Tag, der wird dann meistens sonnig sein. Die Temperaturen gehen auf 24 Grad rauf. Und auf den Straßen sieht es eigentlich relativ entspannt aus. Wir haben momentan nur ein Blitzer, der uns gemeldet worden ist, und zwar auf der Heideparkstraße stadtauswärts vor der 30er-Zone. Ansonsten läuft alles störungsfrei. Gute Fahrt.
12: Ja, danke schön, Miri.
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0: Das ist so schön. Ach, und so viele Dankeschöns. Ja, also möchte mich ja nicht selber loben, aber für unseren Bio-Bio-Bio-Song, ja, zum letzten Tag im August von Peter Maffay, gab es gerade ganz viel Post. Vielen Dank, ja. Also,
1: okay. Und was denkst du, wie viele Dankeschöns erst kommen, wenn Sie die Koffer packen können, ja, für Paris, für das Disneyland.
0: Genau.
1: Wir nehmen euch, wir nehmen Sie nämlich mit und gleich ist es soweit, gleich packen wir das erste Ding ein. Das heißt, melden Sie sich an, online bei uns, weil nur dann sind Sie dabei.
0: Hieß ja gerade, es war Sommer und da schauen wir schon mal vor in die Herbstferien. Ist auch nicht mehr lang, 6 Wochen. Ja. Und in den Herbstferien geht's eben mit uns nach Paris, für Sie, mit der ganzen Familie, für euch. Also dranbleiben und wie es funktioniert, das alles gibt's gleich nochmal und dann eben, Christine hat schon gesagt, der erste Gegenstand wandert in den Koffer. Also dranbleiben.
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0: hymnisch. Elegisch. Ja. Wir wünschen Ihnen einen epischen Start in die neue Woche, in den Montagmorgen, jetzt kurz nach 8.
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0: So, wenn wir mal gucken, da überquert gerade ein ziemlich großes Regengebiet unser schönes Sachsen. Mhm. Ja. Und wenn Sie denken, das war heute schon alles, dann denken Sie falsch, da kommt noch ein bisschen was nach. Also es wirkt schon gerade jetzt früh, ein bisschen frühherbstlich, ne? Jetzt so 31. August, wo der Sommer natürlich noch nicht wirklich vorbei ist. Aber wir denken trotzdem schon mal an die Herbstferien. Die fangen in 6 Wochen an.
3: Ja, und vielleicht haben Sie da ja noch nicht so wirklich einen Plan. Ne? Es ist ja alles auch teurer geworden. Ja. Und da wissen wir ja nicht so richtig, ob man sich das leisten kann. Wissen Sie was? Wir nehmen Sie einfach mit.
0: Nach Paris!
3: Ja. Ja.
0: Ins Disneyland. Und zwar Sie und die komplette Family packen wir ein. Ja, euch alle. Mhm. Wichtig ist, dass ihr euch anmeldet bei uns im Netz. Und dann haben wir folgendes kleines Spiel vorbereitet. Das ist jetzt schon anspruchsvoll, das muss ich mal sagen. Aber es geht ja auch um viel. Wir haben lange dran gefeilt.
3: Was machen wir denn?
0: Und haben uns auch diverse Berater jetzt mit hinzugezogen. Und wir sind aufs, Achtung, aufs Kofferpacken gekommen. Ja, wir packen jeden Tag einen Gegenstand in den Koffer.
3: Ja.
0: Also von Montag bis Donnerstag. Mhm. Und Freitag gibt es dann jeweils, wir machen das ja jetzt eine ganze Zeit lang. Ja. Freitag gibt es dann jeweils die Reise für die ganze Familie nach Paris ins Disneyland.
3: Genau, also Sie melden sich erstmal online an.
0: Das ist
3: der erste Schritt, weil am Freitag rufen wir dann aus allen, die sich angemeldet haben. Also nur dann können Sie wirklich mitspielen. Sie müssen sich vorher online anmelden.
0: Ja.
3: Dann rufen wir aus allen Anmeldungen jemand an. Mhm. Und wenn Sie dann alle 4 Gegenstände dieser Woche aufzählen können.
0: Also
3: wenn
0: den
3: Sie
0: von Montag, können, von Dienstag, von Mittwoch, von Donnerstag.
3: In der richtigen Reihenfolge auch.
0: Wichtig,
3: ist wichtig. Ne? Also richtig wie das Kofferpackenspiel eben. Jo. Wenn Sie dann alle 4 aufzählen können, schwuppsdiwupps, sind Sie dabei mit der Family. Dann geht's nach Paris ins Disneyland.
0: Und jetzt Achtung, jetzt wird spannend. Der erste Gegenstand wandert rein in den Koffer und das ist...
3: Ich packe meinen Koffer mit.
0: Was man unbedingt braucht. Was man... Nee, das vergessen die meisten nicht. Also wir auch nicht. Wir denken als erstes dran, die Zahnbürste.
3: Oh.
0: So einfach. Ja, die Zahnbürste wandert rein ins Köfferchen.
3: So, die ist
0: und
3: drin.
0: Und dann mal gucken,
3: was morgen kommt. Genau. Wichtig ist, melden Sie sich an und die Zahnbürste, die ist jetzt schon drin im Koffer.
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0: Neues von Harry Styles, American Girls. Ja, und zuerst mal einen guten Start in den Montagmorgen. Eine schöne neue Woche. Es ist 8:08.
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0: So, es ist 10 Minuten nach 8. Viva, wunderschönen guten Morgen, Montag, der 31. August. Herzlich willkommen hier bei André und die Morgenmädels. Wir freuen uns riesig, dass Sie mit uns in die neue Woche starten. Und ich habe am Wochenende viel gelernt. Ich habe gelernt, dass es in Sachsen mehr als 4000 Sportvereine gibt. 4000 Sportvereine. Es ist irre. Und da sind ja so unfassbar viele Menschen auch ehrenamtlich unterwegs. Ja. Also ich glaube, wir haben insgesamt sowas um die 750.000 Menschen insgesamt. Mhm. Die größte gesellschaftliche Organisation in Sachsen, was Landessportbund betrifft.
1: Ja.
0: Also 750.000 Menschen in Sachsen treiben Sport im Verein. Das ist eine Menge. 4 Millionen Leute wohnen in Sachsen. Also, naja, jeder Fünfte, kann man sagen.
1: Ja.
0: Irre.
1: Und ich habe wieder ein schlechtes Gewissen.
0: Ja,
1: hast
0: ja,
1: du
0: ja,
1: zu Recht. Wieder eine komische Grundstimmung geschaffen bei mir?
0: Ich wollte eigentlich mal Dankeschön sagen. Und am Freitag wurde da der Joker im Ehrenamt, im Sportehrenamt vergeben.
1: Ja. Ja,
0: für die, die sich da besonders engagieren. Und heute geht es ja gleich weiter. Heute gibt es die Sterne des Sports in Bronze.
1: Mhm.
0: Das ist auch für Vereine, für Sportvereine gedacht, ja, die sich eben über das normale Vereinsleben hinaus auch noch engagieren. So in ihrem Umfeld, im Ort oder was auch immer. Also
1: ja, genau.
0: Wirklich ganz, ganz toll.
1: Ja, toll.
0: Und ich wollte ja ein bisschen Mehrwert schaffen. Viele Vereine wissen das vielleicht gar nicht, dass man da mitmachen kann. Also wenn euch das interessiert als Sportverein, kann man mal gucken, kann man googeln, Sterne Sports findet man oder eben auch Joker im Ehrenamt. Da kann man sich regelrecht bewerben.
1: Mhm. Ja, entweder dann direkt. Gibt es dann auch immer was? Also kriegt man dann auch was dafür, wenn man jetzt gewinnt?
0: Warte mal, ja, natürlich. Okay. Ich muss jetzt mal kurz überlegen. Kriegt man was? Es ist ja schon mal wichtig, dass es gewertschätzt wird.
1: Ja, aber vom Applaus kann man ja die neuen Fußbälle nicht bezahlen. Insofern ist es auch schon schön, wenn ein bisschen was mit rumspringt.
0: Also immer denkt.
1: Entschuldigung.
0: Ja. So, das hilft uns aber alles nicht, was das Wetter angeht. Unser Chefmeteorologe Michael Klein, der das hier ja auch ehrenamtlich macht, seit vielen, vielen Jahren, der ist gerade nicht da. Wir haben ihn jetzt mal in den Kurzurlaub geschickt, ist in Schweden. Deswegen übernehmen wir das. Und ist ein bisschen Regen im Spiel.
1: Ja.
0: Aber die Natur braucht ja.
1: Kann heute immer mal was runterkommen. Wahrscheinlich eher in der ersten Tageshälfte. Also zweite Tageshälfte soll dann ein bisschen trockener werden. Müssen wir mal gucken. Es ist auf alle Fälle warm. Also es ist warmer Regen. Temperaturen so zwischen 24 und 26 Grad in der Spitze. Hängt natürlich auch davon ab, ob dann jetzt wirklich irgendwann die Sonne noch zum Zuge kommt. Morgen ist es dann trockener. Hm. Morgen eigentlich recht hübsch. Temperaturen ein bisschen weniger. 22 bis 24, aber auch okay.
0: Das wird schon, na klar. Jetzt wird es erstmal gleich 8:45. Wir wünschen euch und Ihnen einen guten Start in den Montag.
1: Morgen.
0: Achso, machen wir Käffchen?
1: Gerne.
0: Let's go. Ja.

0: 9. Einen schönen guten Morgen. Wir gucken mal ganz hoch in den Norden. Die Isländer haben sich in einem Referendum am Wochenende gegen die Aufnahme von EU-Beitrittsgesprächen entschieden. Damit ist das Thema EU in Island erstmal wieder vom Tisch. Was heute sonst noch wichtig ist und wichtig wird, das erfahren Sie auch gleich bei uns in den Nachrichten.
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4: Guten Tag, Frau Kowalczyk. 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Wir kennen uns nicht, aber ich habe von der besten Freundin der Tante des Mitschülers ihres Sohnes erfahren, dass Sie die Nummer vom Cousin der Ex-Frau ihrer letzten Affäre haben. Oh, ich hoffe, das hört Ihr Mann nicht. Naja, auf jeden Fall, können Sie mir die Nummer von Marco senden? Wir planen nämlich gerade ein Klassentreffen.
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10: Mit Michael Daub, guten Morgen. Zum 10. Mal wird heute auf dem Dresdner Neumarkt zum Gastmahl Dresden ist bunt eingeladen. An mehr als 280 Tischen können Besucherinnen und Besucher ab 16 Uhr Platz nehmen und gemeinsam essen. Große Auszeichnung. Der Schauspieler, Autor und Redner Samuel Koch hat auf Schloss Albrechtsberg den mit 10.000 Euro dotierten Erich-Kästner-Preis des Dresdner Presseclubs erhalten. Seit Jahren setzt sich der querschnittsgelähmte 38-Jährige für Barrierefreiheit in Kunst, Kultur und Freizeit ein. Das Geld will er für künstlerische, kulturelle und karitative Projekte spenden. Die Kesselsdorfer Straße wird ab heute zur Einbahnstraße. Das Tiefbauamt lässt zwischen Kapellenweg und Uthmannstraße die Fahrbahn sanieren. Diese wird dazu halbseitig gesperrt. Die Arbeiten dauern voraussichtlich bis Mitte September. Und die deutsche Hockey-Nationalmannschaft der Männer ist zum 4. Mal Weltmeister. Im Finale setzte sich das deutsche Team mit 1:0 gegen Spanien durch und sicherte sich damit den Titel.
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13: Einen schönen guten Morgen. Unser Marsi heute wieder mit pink-weiß gepunktetem Schirm. Der bringt etwas Licht in diesen dunklen Tagesstart. Es soll aber Stück für Stück freundlicher werden bei uns in Dresden. 25 Grad die Höchstwerte. Morgen der Tag, der soll meistens sonnig sein. Und die Temperaturen, die gehen so auf 24, 25 Grad rauf morgen und auf den Straßen. Da haben wir stockenden Verkehr auf der A4 aus Görlitz kommend ab Hermsdorf. Und einen Blitzer haben wir auf der Heideparkstraße stadtauswärts vor der 30er-Zone. Dankeschön fürs Bescheid geben und falls Sie auch noch irgendwas gesehen haben oder irgendwas ergänzen möchten, rufen Sie mich gerne an. 03x800 und die 4 ist die Nummer.
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16: Es ist Montagmorgen.
11: Und hier sind Ihre Gastgeber. Christine.
15: Guten Morgen.
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16: Einen wunderschönen guten Morgen allerseits.
17: Och, das ist aber schön hier, ne? Ja, guck mal.
16: Ja, guck mal, was da vor uns liegt. Vor uns liegt nämlich eine neue Woche. Und ja, was da so alles passiert, das fassen uns gleich mal die Miri zusammen. Wir sagen jetzt erstmal guten Morgen.
13: Schönen Montag.
16: Schönen Montag, genau.
13: Guten Start.
16: Es ist 8:08, also los geht's.
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0: ist kurz vor halb neun am Montagmorgen. Und wir gucken mal kurz, was die Woche so bringt. Miri übernimmt das.
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2: Start in die neue Woche. Auf dem Neumarkt wird heute getafelt. Das Gastmahl für alle ist wieder zurück. Ab 16 Uhr kann jeder vorbeikommen, Essen und Getränke probieren, mit anderen Leuten ein bisschen quatschen. Morgen wird dann die Apfelsaison in Sachsen offiziell eröffnet. Der Obstbauverband lädt dazu an den Goldenen Reiter. Ab 10 Uhr gibt's dort die Auftaktveranstaltung. Am Mittwoch ist an der Nüttnitzer Straße Richtfest für ein neues Labor der Uni. Und am Donnerstag ist ein großer Showdown im Stadtrat. Da soll die Entscheidung fallen, welcher Entwurf der neuen Carola-Brücke umgesetzt wird. Samstag wird dann groß gefeiert. 15 Jahre Kraftwerk Mitte. Da gibt es auf dem ehemaligen Industrieareal ein buntes Programm für Jung und Alt mit dem TJG und der Staatsoper.
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0: Ja, und jetzt ist es 8:55. Guten Morgen.
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2: Einen wunderschönen guten Morgen. Naja, der Tagesstart, der ist ganz schön uselig. Aber es wird Stück für Stück, wird es freundlicher werden. Die Temperaturen bei uns in Dresden gehen auf 25 Grad rauf. Und auf den Straßen, da haben wir stockenden Verkehr auf der A4 aus Görlitz ab Hermsdorf. Und ein Blitzer ist uns auch gemeldet worden auf der Heideparkstraße stadtauswärts.
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0: Ach, so schön, hä? Mensch, endlich ist das Wochenende wieder vorbei. Einen wunderschönen guten Morgen. Herzlich willkommen hier bei André und die Morgenmädels an diesem letzten Tag im August. Und naja, das mit dem Wetter gestaltet sich heute ein bisschen abwechslungsreich. Unser Chefmeteorologe Michael Klein ist ja nicht da. Mhm. Der ist ja immer noch in Schweden im Urlaub. Ja. Und da kann ich vielleicht ganz kurz ausweichen. Ja, und zwar, das hat im weitesten Sinne auch was mit dem Wetter zu tun. Tamara Korpatsch. Sagt ihr das was?
1: Nein.
0: Tamara Korpatsch ist wohl aktuell die beste Tennisspielerin Deutschlands. Und wie die Nummer 1, aber ja. Vorsicht, gefährliches Halbwissen, weil ich ehrlich gesagt in diesem Sport jetzt nicht so fit bin. Mhm. Und die ist gerade in New York zu den US Open. Okay. Wichtiges Turnier, dort spielen die Großen der Großen, ja, also wirklich alle wichtigen. Und die hat sich beschwert, dass es auf dem gesamten Trainingsgelände, eigentlich dort auf allen Plätzen, nach Cannabis riecht. Ja, sie hat gesagt, sie kann sich nicht konzentrieren, hätte wohl auch ein bisschen Asthma und so weiter. Und das ist so extrem, sie sagt, sie kann da nicht spielen. Und das ist wirklich, das also... Wann war ich denn das letzte Mal in New York? Vor anderthalb Jahren oder so? Oder vor zwei Jahren, stimmt, im Oktober in den Ferien. Mhm. Und in New York ist ja seit 2021 oder 2022 Cannabis erlaubt, offiziell. Ja. Kannst du dort kaufen in den Stores, ganz normal, gehst du dort rein und kriegst das Zeug eben. Und die ganze Stadt riecht nach Gras. Das ist wirklich die ganze Stadt, wenn du durch New York läufst, durch die Straße, überall steht einer, weil die natürlich nicht in geschlossenen Räumen und so, das ist ja logisch, dass sie da nicht rauchen dürfen. Und da stehen wirklich so die Büroangestellten und die stehen alle vor der Tür und rauchen dort ihr Cannabis. Die ganze Stadt stinkt danach. Das ist wirklich wahr. Und jetzt eben auch auf den Courts, wie sagt man, auf den Center Courts, ja, also auf den Tennisplätzen der US Open, und das beeinträchtigt die Spieler. Ja, die da eben, ich weiß gar nicht, spielen die auf Gras in New York?
1: Woher soll ich denn das wissen, Mensch?
0: Wenn ich heiche, vielleicht spielen
1: also,
0: die auch
1: ja,
0: Gras.
1: Ich verstehe schon, ja, oh, wirklich.
0: Ja, ja.
1: Das, Mensch, du, es ist, Schelm.
0: Ach. Es ist gutes Wetter, damit das Gras ein bisschen wächst, endlich wieder, jetzt im Spätsommer, wo der Spätsommer langsam anfängt, denn es kommt ein bisschen Regen heute dazu,
1: ja,
0: stimmt's?
1: Gerade in der ersten Tageshälfte kann das hier und da doch echt
0: nass
1: sein.
0: Reingelegt.
1: Mhm. Späßle. Der Nachmittag soll dann ein bisschen schöner werden, wobei es ist auch jetzt nicht schlecht. Die Temperaturen sind durchaus im sommerlichen Bereich, um 25 Grad. Aha. Teilweise ein bisschen weniger, teilweise ein bisschen mehr. Morgen soll es ein recht schöner Tag werden. Kleines Schauerrisiko ist wieder mit drin. Werte so bei 22, 23 Grad. Aha. Also es ist jetzt so ein bisschen durchwachsen, aber nicht wirklich schlecht.
0: Okay, dann ja, genießen Sie den Tag, kommen Sie gut in die neue Woche, und jetzt ist es 9:45 Uhr. Machen wir ein Käffchen?
1: Gerne.
0: Das.

0: 13 von 9. Wunderschönen guten Morgen. In Sachsen gibt es mehr als 4000 Sportvereine. Jeder einzelne ist definitiv preisverdächtig. Allein schon für die ehrenamtliche Arbeit, die da jeden Tag geleistet wird von so vielen Menschen. In Görlitz werden heute einige dieser Vereine ausgezeichnet. Die Sterne des Sports in Bronze für besonderes Engagement auf Landesebene. Das sind dann die Sterne des Sports in Silber. Passiert das dann im November. Was heute sonst noch passiert, wichtig ist und wichtig wird, erfahren Sie gleich hier bei uns in den Nachrichten.
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11: Mit Michael Daub, guten Morgen. Dresden ist bunt. Diese Vielfalt kann heute auf dem Neumarkt vor der Frauenkirche erlebt werden. Beim gemeinsamen Essen treffen unterschiedliche Kulturen, Geschichten und Geschmäcker aufeinander und das bereits zum 10. Mal. Wer möchte, kann Geschirr und seine Lieblingsspeise mitbringen und mit unterschiedlichen Menschen ins Gespräch kommen. Mehr als 280 Tische sind aufgebaut. Das Gastmahl war 2015 als Gegenbewegung zu den Pegida-Protesten und der zunehmenden gesellschaftlichen Spaltung ins Leben gerufen worden. Es steht für Toleranz, Weltoffenheit und ein friedliches Miteinander. Der Schauspieler Samuel Koch ist auf Schloss Albrechtsberg für sein soziales Engagement geehrt worden. Er erhielt gestern den mit 10.000 Euro dotierten Erich-Kästner-Preis des Dresdner Presseclubs. Mehr von Michaela Stahl.
12: Der 38-Jährige setzt sich seit Jahren für Barrierefreiheit in Kunst, Kultur und Freizeit ein. Darüber hinaus engagiert er sich für ein respektvolles Miteinander von Menschen mit und ohne Handicap. So die Begründung des Presseclubs. Samuel Koch ist seit einem Unfall in der ZDF-Show Wetten, dass 2010 querschnittsgelähmt. Er will das Geld für künstlerische, kulturelle oder auch karitative Projekte spenden.
11: Auf der Fetscherstraße werden ab heute neue Trinkwasserleitungen verlegt. Es gibt Behinderungen für Autofahrer und auch für Fahrgäste der DVB. Die Straßenbahnlinien 10 und 12 fahren bis September eine Umleitung. Die 12 rollt vom Fetscherplatz in die Borsbergstraße. Dafür verstärkt die 10 die Achse Blasewitzer Straße bis zum Schillerplatz. Passagiere der vor Zypern gekenterten Fähre machen der Besatzung schwere Vorwürfe. So soll der Kapitän von Bord geflüchtet sein. Außerdem hätten einige der rund 260 Passagiere von verschlossenen Türen und Fluchtwegen berichtet, hieß es. Mindestens 8 Menschen sind bei dem Unglück gestorben. 18 weitere werden noch vermisst. Der Kapitän und 7 Crewmitglieder wurden festgenommen. Der FC Augsburg hat zum Abschluss des ersten Bundesliga-Wochenendes einen deutlichen Sieg gegen Ligarückkehrer Schalke gefeiert. Die Augsburger setzten sich mit 3:0 durch und sicherten sich damit die ersten 3 Punkte der neuen Saison. Im zweiten Sonntagsspiel gewann der SC Freiburg deutlich mit 4:1 gegen Werder Bremen.
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13: Also heute Morgen freut man sich wirklich über alles, was einen bunten Farbklecks in diesen tristen, grauen Morgen bringt. Die Temperaturen, die gehen auf bis zu 25 Grad rauf heute. Und alles in allem, man mag es ja jetzt kaum glauben, wird das dann später ein recht freundlicher Tag. Also die Sonne wird sich zwischendurch auch immer mal durchsetzen und morgen der Tag, der wird dann schön sonnig werden und die Temperaturen bleiben so wie heute 24, 25 Grad. Achtung, auf der A4 haben wir stockenden Verkehr aus Görlitz, kommend ab Hermsdorf. Und ansonsten sieht es relativ entspannt aus. Nur noch ein Blitzer auf der Heideparkstraße stadtauswärts vor der 30er-Zone. Gute Fahrt.
0: Ja, danke schön, Miri.
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0: Und wir versprechen Ihnen, wir versprechen euch auch heute wieder unser Bestes zu geben, damit es der beste Tag aller Zeiten wird. Und ganz viel Bestes gegeben hat Christine, aber es geht ja nicht um Christine, ich weiß, dass sie das gleich wieder sagt in ihrer Bescheidenheit, sondern ganz, ganz viele Biker am Wochenende.
1: Genau, waren wir wieder unterwegs mit den Kindern der Kinderarche Sachsen. Es war die mittlerweile schon 19. Motorradausfahrt der Motorradfreunde Oberlausitz. Mhm. Über 200 Biker waren mit am Start. So ein paar Fakten, so eine kleine Zusammenfassung gibt es gleich nochmal, weil das war wirklich so ein Tag fürs Herz.
0: Ja, und natürlich auch ein paar Emotionen.
1: Ja, na logisch. Oh,
2: schön. 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
1: Einen schönen Montagmorgen. Und Christine war am Wochenende unterwegs in einer ganz besonderen Mission.
2: Ja, und was war das für ein toller Samstag? So viele Biker mit Herz waren mit am Start bei der mittlerweile schon 19. Motorradausfahrt der Motorradfreunde für die Kinder der Kinderarche Sachsen. Samstag früh ging's los, erstmal mit der Einfahrt der über 200 Biker direkt am Kinderheim.
3: Also die parken dann hier und wir dürfen uns einen aussuchen. Dann müssen wir halt warten, bis der Fahrer kommt und dann ihm Bescheid sagen, dass wir hier mitfahren möchten. Ja, ich wollte eigentlich bei Ihnen mitfahren, weil Sie schnell fahren, oder?
2: Ja, das war immer so die erste Frage der Kinder. Können wir auch mal richtig schnell fahren? Auf alle Fälle waren wir eine riesengroße Truppe. Bernd Knauk von den Motorradfreunden hat die genauen Zahlen.
4: Also wir hatten 210 Motorräder, 61 Kinder der Kinderarche, waren roundabout 300 Personen und unsere Locations und unsere Unterstützer haben uns keinesfalls enttäuscht, sondern wirklich komplett geflasht.
2: Ja, Mittag gab es zum Beispiel bei der Blauen Lagune am Berzdorfer See. Die haben sich unglaublich viel Mühe gegeben und die Kinder durften dann noch auf den Kletterturm und dort alles ausprobieren. Und dann waren wir in Wessel, ein klitzekleines Örtchen. Die haben einen Ortsverein und da haben die Frauen 82 Kuchen gebacken. Einfach für die Kinder und für die Biker. Also das war auch ganz, ganz toll. Ganz toll ist die Erfahrung, glaube ich, auch für die Kids. Ich habe mal nachgefragt bei Silke Held von der Kinderarche. Die Motorradausfahrt, das ist schon was, was noch nachwirkt, oder?
5: Bei uns gibt es ja jede Woche eine Gruppenstunde und wo so ausgewertet wird, was war in der letzten Woche und so weiter. Weil Monatsziel ist es dabei und da kommt das ganz oft immer wieder. Und das ist, wie wir immer wieder sagen, dieses Leuchten in den Augen der Kinder, das ist einfach auch für uns ganz toll.
2: Und die Kinder sollen natürlich auch schnell noch zu Wort kommen. Wie hat es euch denn gefallen?
6: Es war super schön, vor allem das Motorradfahren, dass man irgendwie wie schwebt, weil man nur auf zwei Reifen ist und nicht auf vier.
7: Wenn der immer so bremst, das ist cool.
8: Also ich fand es halt ein bisschen komisch, weil man muss sich halt unten am Sitz so festhalten.
9: Wenn man schnell fährt, dann fliegt man immer nach vorne oder so.
10: Ich spüre einfach da keine Angst. Bei mir ist nur Kribbeln da im Bauch.
2: Also an dieser Stelle nochmal ein großes Dankeschön an alle Biker, die am Samstag mit dabei waren. Und der Termin fürs nächste Jahr steht schon. Es wird der 28. August.
1: Ja, die große Motorradausfahrt. Dankeschön, Christine.
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1: Morgen startet das Amt für Kindertagesbetreuung der Landeshauptstadt Dresden die mittlerweile schon 8. Dresdner Elternbefragung. Die letzte gab es 2022, also vor 4 Jahren. Rund 8000 zufällig ausgewählte Dresdner Familien dürfen mitmachen. Die kriegen in den nächsten Tagen einen QR-Code zugeschickt. Dann geht es um die Qualität der Kita-Betreuung. Welche Kriterien sind wichtig für Eltern? Wie zufrieden sind sie mit der Qualität der pädagogischen Arbeit? Wie gesagt, morgen startet die Elternbefragung.
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4: Mit Michael Daub, guten Morgen. Auf dem Neumarkt kann heute an mehr als 280 Tischen Platz genommen werden. Bereits zum 10. Mal wird zum Gastmahl Dresden ist bunt eingeladen. 16 Uhr geht's los. Auf der Fetscherstraße werden ab heute neue Trinkwasserleitungen verlegt. Es gibt Behinderungen für Autofahrer und auch für Fahrgäste der DVB. Die Straßenbahnlinien 10 und 12 werden bis September umgeleitet. Wenige Tage noch, dann wird in Sachsen-Anhalt gewählt. Die AfD liegt in Umfragen klar vorne. Kanzler Merz hat im ersten vor einer Alleinregierung der Partei gewarnt. Die AfD wird in Sachsen-Anhalt als gesichert rechtsextrem eingestuft. Und der HC Elb Florenz ist mit einem 38:31 in Dormagen erfolgreich in die neue Zweitligasaison gestartet. Die Dresden Monarchs haben sich mit einem 52:21 gegen Ravensburg die Nordmeisterschaft gesichert und die Eislöwen sicherten sich beim Sachsen-Lotto-Cup nach einem 4:2 gegen Wolfsburg Platz 3.
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6: Einen wunderschönen guten Morgen. So, kann mir mal jemand die rosarote Brille geben, bitte? Der Himmel ist ganz schön grau. Die Temperaturen, die gehen auf 25 Grad rauf und es wird Stück für Stück freundlicher. Also alles in allem dann ein ziemlich angenehmer Tag. Morgen der Tag, der bleibt dann meistens sonnig und die Temperaturen gehen auf bis zu 24 Grad rauf. Auch der Mittwoch bleibt überwiegend freundlich. Nur ein paar harmlose Wolken und bis zu 24 Grad. Auch zum Mittwoch und auf den Straßen haben wir Stau auf der Fetscherstraße und allen umliegenden Straßen wegen der neu eingerichteten Baustelle. Und Blitze haben wir auf der Bürgerwiese stadteinwärts, der Günzstraße Richtung Elbe und Ortsausgang Meißen Richtung Kröbern. Gute Fahrt.
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1: So, zack, bumm, die neue Woche hat uns wieder. Vielleicht mal ins Kino heute. Dann kann man sich so ein bisschen das Wochenendgefühl nochmal zurückholen. 18 Uhr im Programm Kino Ost Steckerfisch-Fiasko, was zum Lachen. Dann gibt's um 20 Uhr einen spanischen Film, original mit Untertiteln. Bitteres Fest, sicher ganz interessant. Steckerfisch-Fiasko kommt übrigens um 19.30 Uhr nochmal. Dazu kann man auch stricken. Die lassen sich was einfallen, oder? Der Heimatlose um 20 Uhr und Hiddensee läuft dann um 20.15 Uhr. Schönen Wochenstart.
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1: Das war der Montag bei André und die Morgenmädels.
2: Hallo Welt.
3: Hallo?
2: Ist da schon jemand wach?
3: Huhu.
2: Ah ja, doch, die Christine ist wach.
3: Ja, morgen.
2: Natürlich. Miri ist auch schon wach?
3: Jawohl.
2: Sehr schön, jawohl. Der Tim ist da.
4: Guten Morgen, hallo.
2: Ja, unser Yoshi in der Redaktion.
4: Guten Morgen.
3: Du auch, André, ich auch wach, so ja. Auch im Oberstübchen. Ich meine, wer von morgens so ans Mikrofon klopft, da muss man ja mal nachfragen.
4: Oma Sinse.
2: Das mal rauskriegen könnten, was damit gemeint ist. Oma Sinse.
4: Ja, sind sie richtig hier? Ja, sind sie definitiv. So, was macht eigentlich der Michael Klein, unser Chefmeteorologe?
3: Urlaub.
4: Immer noch?
3: Ja, immer noch. Tut mir leid. Aber jetzt nur noch eine Woche. Ja. Insofern, nächste Woche ist alles wieder normal.
2: Seht ihr, Kinder? Wenn ihr immer gut aufpasst in der Schule, dann könnt ihr später mal ganz viel Urlaub machen.
3: Ja. Obwohl eigentlich Schule ist.
2: Ne? Obwohl Schule ist,
4: genau. Ja, wenn der Michael nicht da ist, nutzen wir die Gelegenheit, mal kurz Bescheid zu sagen, dass wir wieder zu euch in die Klasse kommen. Also wenn ihr uns lasst und wenn ihr möchtet, einfach anmelden bei uns auf der Website. Mhm. Wir geben eine Vertretungsstunde und wir haben uns zwei Bereiche ausgesucht. Bewegung und Medienkompetenz. Beides kommt vielleicht ein bisschen zu kurz an den Schulen. Ja, ich will da nichts unterstellen, um Gottes Willen, aber kann man nie genug davon haben, ja? Weder von Bewegung noch von Medienkompetenz. Hm. Und vielleicht sollten wir es mal kurz auseinanderklamüsern. Wenn wir jetzt mal so gucken hier, Bildschirmzeit, ja, so letzte Woche Durchschnitt.
3: Bildschirmzeit?
4: Also bei mir täglich über 2 Stunden, ehrlich gesagt, am Handy. Bei dir ist weniger,
3: ich wusste ja gar nicht, dass das überhaupt geht. Das haben sie mir ja vor 2 Wochen erst eingerichtet.
4: Kannst du in Einstellungen gucken?
3: 12 Minuten.
4: 12 Minuten.
3: 12 Minuten, ja, ich bin jetzt nicht so der Indie.
4: Ja, ich lese aber viel, also ich lese viele wissenschaftliche Artikel auf dem Handy, natürlich.
3: Ja, selbstverständlich. Ja. Meerschweinchen?
4: Nein, wer schon mal im Zoo war, der weiß genau, um welches Tier es sich handelt. Das ist natürlich ein Zebra. Die machen so.
3: Ein Zebra?
4: Ja, klar, die machen so ganz hohe. Natürlich, die machen so hohe. Ja, man denkt immer Zebra, Pferd, ne, das ist so. Macht nein, das macht eher.
5: Ach so, ja.
4: Tamara Korpatsch. Sagt ihr das was?
3: Nein.
4: Tamara Korpatsch ist wohl aktuell die beste Tennisspielerin Deutschlands. Aber ja. Vorsicht, gefährliches Halbwissen, weil ich ehrlich gesagt in diesem Sport jetzt nicht so fit bin. Mhm. Und die ist gerade in New York zu den US Open. Und die hat sich beschwert, dass es auf dem gesamten Trainingsgelände, eigentlich dort auf allen Plätzen, nach Cannabis riecht. Ja, sie hat gesagt, sie kann sich nicht konzentrieren, hätte wohl auch ein bisschen Asthma und so weiter. Und das ist so extrem, sie kann da nicht spielen. Und in New York ist ja seit 2021 oder 2022 Cannabis erlaubt, offiziell. Ja. Kannst du dort kaufen in den Stores, ganz normal, gehst du dort rein und kriegst das Zeug eben. Und die ganze Stadt riecht nach Gras. Das ist wirklich wahr. Und jetzt eben auch auf den, wie sagt man, auf den Center Court, ja, also auf den Tennisplätzen der US Open, und das beeinträchtigt die Spieler. Hm. Ja, die da eben, ich weiß gar nicht, spielen die auf Gras in New York?
3: Ja, woher soll ich denn das wissen, Mensch?
4: Wenn ich Heichenfechter, spielen
3: also,
4: die auf
3: ja,
4: Gras?
3: Ja, ich verstehe schon, ja. Wirklich.
4: Ja, ja.

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11: Mit Michael Daub. Guten Tag. Der Schauspieler Samuel Koch ist auf Schloss Albrechtsberg für sein soziales Engagement geehrt worden. Er erhielt gestern den mit 10.000 Euro dotierten Erich-Kästner-Preis des Dresdner Presseclubs. Der 38-Jährige setzt sich seit Jahren für Barrierefreiheit in Kunst, Kultur und Freizeit ein. Darüber hinaus engagiert er sich für ein respektvolles Miteinander von Menschen mit und ohne Handicap. Samuel Koch ist seit einem Unfall in der ZDF-Show Wetten, dass 2010 querschnittsgelähmt. Der Preisträger will das Geld für künstlerische, kulturelle oder karitative Projekte spenden. Ab heute Abend müssen sich Autofahrer, die auf der A17 unterwegs sind, auf Umleitungen einstellen. Zwischen 20 Uhr und 5 Uhr in der Früh werden beide Fahrtrichtungen zwischen den Anschlussstellen Gorbitz und Südvorstadt voll gesperrt. Julia Grotian von der Autobahn GmbH.
12: In der Tunnelkette auf der A17 findet die große Jahreswartung statt. Beispielsweise werden die Kameras und Brandnotleuchten gereinigt und überprüft und auch die Brandmeldeanlage und die Lautsprecher werden getestet.
11: Die Arbeiten in den Tunneln Kurschütz, Dölzschen und Altfranken werden bis zum 4. September immer in den Abend- und Nachtstunden durchgeführt. Kanzler Merz hat neue Maßnahmen, um die Energie- und Spritpreise zu senken, abgelehnt. Man habe die Energiepreise bereits mit verschiedenen Maßnahmen gesenkt, so Merz im Ersten. Einen Ölpreis von 100 Dollar könne die Regierung nicht wegsubventionieren. Was laut Merz wirklich direkt helfen würde, wäre, wenn der Krieg im Iran aufhört und die Straße von Hormuz wieder öffnet. Industrie, Verkehr und Landwirtschaft müssen stärker in die Pflicht genommen werden, wenn es um den Ausstoß von Schadstoffen geht. Das fordert Städtetagspräsident Jung von Bund und Ländern. Dem Redaktionsnetzwerk Deutschland hat der Leipziger OB gesagt, die Städte hätten weitgehend alles getan, was sie können. Zum Beispiel Tempolimits, weniger Fahrspuren und mehr Frischluftschneisen. Jetzt müssten Bund und Länder ran, damit die geplanten strengeren Grenzwerte für saubere Luft erreicht werden könnten. Historischer Erfolg für die Dresden Monarchs. Mit dem 52-21 gegen Ravensburg feierte das Team die Nordmeisterschaft und eine komplette Regular Season ohne Niederlage. Kicker Florian Finke.
13: Ja, ein sehr gelungener Sonntag. Also es ist erstmal schön, so einen Pokal in die Hand zu bekommen und für den Moment können wir da auf jeden Fall feiern. Aber es liegen noch schwere Aufgaben vor uns und darauf werden wir uns jetzt die nächste Woche wieder fokussieren.
11: Der HCL Florenz gewann zum Saisonauftakt der zweiten Handball-Bundesliga mit 38:31 in Dormagen. Die Eislöwen sicherten sich beim Sachsen-Lotto-Cup Platz 3 durch ein 4:2 gegen Wolfsburg.
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1: Einen wunderbaren Montag, einen schönen Start in die neue Woche. Naja, jetzt gibt's immerhin schon ein paar Wolkenlücken. Es wird so langsam heller. Und das bleibt auch so. Im Laufe des Tages entwickelt sich's doch in eine sehr freundliche Richtung. 25 Grad heute die Höchstwerte bei uns in Dresden. Morgen bleibt der Tag meistens sonnig und die Temperaturen, die gehen auch morgen wieder so auf 24, 25 Grad rauf. Achtung, ein dicker Stau auf der Fetscherstraße und auf allen umliegenden Straßen wegen der neu eingerichteten Baustelle dort. Und geblitzt wird auf der Bürgerwiese stadteinwärts, Günststraße Richtung Elbe und Ortsausgang Meißen in Richtung Gröbern. Ansonsten läuft alles störungsfrei.
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14: Da sind wir live und in Farbe am Montag, am letzten Augustmontag, überhaupt am letzten Augusttag. Heute ist der 31.8. Wir machen gleich nochmal ein bisschen Sommer mit Beagle Music Limited und Eisende Sunshine. Und davor starten wir Hit-halbe Stunde Nummer 1 mit Taylor Swift. Haben Sie einen ganz schönen Montag mit uns. Hi, hi.
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0: Mit Madonna kommen sie flott durch den Job an diesem Montag. Es ist 8:30. Heute ist der 31. August. Morgen starten wir also gemeinsam in den September. Und was sich da alles für uns ändert, das checken wir in 10 Minuten. Und davor freuen wir uns auf diese aktuelle Musik, Somber und Home Wrecker. Das und noch ganz viel mehr, gleich hier bei mir.
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8: Einen wunderschönen Montag. Naja, so richtig kommt die Sonne noch nicht aus der Reserve. Aber keine Angst, das wird noch 25 Grad die Höchstwerte bei uns in Dresden. Und Stück für Stück wird's freundlicher. Morgen der Tag, der wird dann meistens sonnig. Ein Tag zum Genießen mit Temperaturen so um die 24 Grad. Und Obacht, auf der Fetscherstraße haben wir immer noch Stau, auch auf allen umliegenden Straßen. Grund ist eine neu eingerichtete Baustelle. Und A13, ein liegen gebliebenes Fahrzeug aus Berlin, kommt in der Abfahrt Radeburg. Bitte Vorsicht, das steht in der Kurve. Schön aufpassen bitte. Blitze haben wir auch noch. Die Superblitze auf der Bürgerwiese stadteinwärts und der Günststraße Richtung Elbe und Ortsausgang Meißen Richtung Gröbern. Gute Fahrt.
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0: Was ist neu ab morgen? Die Antwort gibt's in 6 Minuten. Davor nämlich Robert Miles, One and One und jetzt Somber mit Homewrecker.

0: Riesenhit aus 96 vor genau 30 Jahren, Robert Miles und One and One.
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0: Heute ist der letzte Tag im August, meteorologisch gesehen der letzte Sommertag. Und mit dem Septembermorgen kommen nicht nur der Herbst, sondern auch einige Neuerungen auf uns zu. Was da so ansteht, meine Kollegin Pauline Möckel hat den Überblick.
2: Wichtig in diesem Monat, ganz sicher die Landtagswahlen. Am kommenden Wochenende sind die Menschen in Sachsen-Anhalt am 20. September in Mecklenburg-Vorpommern und Berlin zur Wahl aufgerufen. Am 10. September steht der nächste bundesweite Warntag auf dem Plan. 11 Uhr gehen dann die Sirenen an, die Warn-Apps reagieren. Gegen 11.45 Uhr kommt dann die Entwarnung. Ab morgen geht's los mit dem Alkoholverbot an deutschen Bahnhöfen. Am Berliner Hauptbahnhof, Berlin-Gesundbrunnen, Kiel und Braunschweig gilt ein Alkoholkonsumverbot auf Bahnsteigen und in Bahnhofshallen. Die Deutsche Bahn führt diese Regelung bundesweit und schrittweise an rund 5.400 Bahnhöfen ein. Ab morgen ist dann die Semaglutid-Abnehmtablette in Deutschland erhältlich und verschreibbar. Und wer auf der Verpackung, in Anzeigen, Werbebroschüren oder im Internet mit Begriffen wie umweltfreundlich oder klimaneutral wirbt, muss diese Aussage ab dem 27. September nachvollziehbar belegen können. Andernfalls drohen Unternehmen rechtliche Konsequenzen.
0: Das die Änderungen zum September. Dankeschön, Pauline.

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0: In 12 Minuten ist es um 11. Endspurt im Wahlkampf vor der Landtagswahl in Sachsen-Anhalt. Heute steigt auch Bundeskanzler Friedrich Merz in den Wahlkampf ein. Und wir informieren Sie gleich über alles Wichtige von hier aus Deutschland und der Welt in unseren Nachrichten um 10 vor 11.
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6: Mit Michael Daub, guten Tag. Dresden ist bunt. Diese Vielfalt kann heute auf dem Neumarkt vor der Frauenkirche erlebt werden. Beim gemeinsamen Essen treffen unterschiedliche Kulturen, Geschichten und Geschmäcker aufeinander. Und das bereits zum 10. Mal. Mitbegründer Gerhard Ehninger.
7: Ich freue mich darauf und auf die letzten 10 Jahre. Stolz und die Zeiten, die wir heute haben, die zeigen, dass es notwendig ist, auch weitere 10 Jahre zu machen und vielleicht auch ein 25-jähriges Jubiläum hinzubekommen.
6: An dem Jubiläumsgastmahl beteiligen sich mehr als 200 Organisationen. Viele Kulturpartner und Sponsoren gestalten das Fest. 16 Uhr geht's los. Die Polizei hat in Pirna 2 Männer gestellt, die zuvor in einem Freibad Frauen belästigt haben sollen. Die beiden waren bereits im Eingangsbereich des Bades durch aggressives Verhalten gegenüber anderen Gästen aufgefallen, so die Polizei. Ein Mitarbeiter erteilte ihnen daraufhin ein Hausverbot. Als er selbst bedroht und beleidigt wurde, rief er die Beamten. Die Polizei konnte die beiden Männer, einen 45-jährigen Deutschen und einen 38-jährigen Algerier, stellen. Wie ein Test ergab, standen die Männer mit rund 2,3 Promille und über 4,3 Promille unter dem Einfluss von Alkohol. Tagelang kein Regen und Temperaturen von teils über 40 Grad. Der Deutsche Wetterdienst stellt heute seine Bilanz zum Sommer vor. Und schon jetzt ist klar, der Sommer dieses Jahr war einer der wärmsten seit Beginn der Aufzeichnungen. Laut dem DWD waren vor allem die Extreme auffällig. Solche Dimensionen wie bei der Hitzewelle Ende Juni habe man in Deutschland so noch nie beobachtet, heißt es. Die Dresdner Eislöwen haben beim eigenen Sachsen-Lotto-Cup Platz 3 belegt. Nach einem 0:2 Rückstand drehte das Team die Partie gegen Wolfsburg noch zu einem 4:2 Erfolg. Cheftrainer Bo Schubber sieht sein Team auf einem guten Weg.
8: Overall. Wir haben gute Fortschritte gemacht von letzter Woche zu Freitag und auch nochmal von Freitag bis heute. Da gab es wirklich ein paar Dinge, die besser geklappt haben, aber wir haben natürlich auch noch an ein paar Sachen zu arbeiten.
6: Auch der HC Elb Florenz und die Dresden Monarchs waren am Wochenende erfolgreich. Der HC Elb Florenz gewann zum Zweitligasaisonauftakt 38:31 in Dormagen. Die Monarchs feierten mit dem Sieg gegen Ravensburg die Nordmeisterschaft und sind gerüstet für die Playoffs.
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11: Einen wunderschönen Montag. Es wird jetzt Stück für Stück freundlicher werden. Die Temperaturen gehen auf 25 Grad rauf heute. Morgen gibt es dann deutlich mehr Sonnenschein und das zum Tagesstart schon. Die Temperaturen gehen auch so in die Richtung wie heute, so 24, 25 Grad. Und auf den Straßen, Achtung, liegen gebliebenes Fahrzeug auf der A13 aus Berlin. In der Abfahrt Radeburg steht in der Kurve, also schwer zu sehen. Und ansonsten haben wir noch einen Blitzer, Heidenau, Braudenstraße Richtung Pirna, Freital, Rabenauer Straße 30er Zone und Ortsausgang Meißen in Richtung Gröbern. Ansonsten rollt aber alles. Ihre Meldungen dann gerne an die 03x800 und die 4. Gute Fahrt.
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0: Live von den Farbe am Montag. Miri hat im Wetter- und Verkehrsstudio alles im Blick, was wichtig werden könnte. Wenn es was ganz Wichtiges gibt, dann melden wir uns natürlich sofort. Ansonsten starten wir jetzt ganz schnell in die nächste Hit-Halbe-Stunde. Da sind gleich die 80er dabei mit Eric Carmen. Und jetzt starten wir mit Bittersweet Symphony.

0: Olivia Rodrigo, Drop Dead.
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0: Robbie Williams und Supreme an diesem Montagvormittag, 10:50. Wir sind bei der Arbeit und in den USA hamstern die Menschen aus Angst vor Strafzöllen gegen Kanada gerade massenhaft Toilettenpapier. Oder anders gesagt, die Amerikaner besinnen sich jetzt auf ihre deutschen Wurzeln. Ich hamster übrigens auch immer Toilettenpapier. Bei mir sind gerade Ostermotive drauf zu sehen. Und wir machen musikalisch gleich weiter mit New Religion von Bebe Rexha und Faithless. Das und noch ganz viel mehr gleich hier bei mir.
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15: Ja, ich würde mal sagen, heute gibt's eindeutig Entwicklungsmöglichkeiten nach oben. Es soll aber Stück für Stück auflockern und freundlicher werden. Na, ganz so dunkel wie heute früh ist es ja auch nicht mehr. 25 Grad, die Höchstwerte bei uns in Dresden. Morgen der Tag, der soll dann richtig schön werden mit viel Sonnenschein und Temperaturen so um die 24, 25 Grad. Und auf den Straßen ist uns gerade ein Unfall gemeldet worden auf der A4 aus Görlitz in der Auffahrt Burgau mit 2 Lkw direkt in der Auffahrt. Also für Lkw ist momentan absolut kein Durchkommen. Und Blitzer haben wir in Heidenau auf der Braudenstraße Richtung Pirna, Freital-Rabenauer Straße und Radebeul-Paradiesstraße Richtung Lößnitzgrund. Gute Fahrt.
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0: Am Wochenende gab's viele leuchtende Kinderaugen in Sachen André und die Morgenmädels Herzenssache. Gucken wir in 6 Minuten ausführlich drauf.

0: Das ist 90er-Sound von The Beloved und Sweet Harmony beim Lieblingsradio am Montag, eine Minute nach halb zwölf.
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0: Am Samstag war die 19. Motorradausfahrt der Motorradfreunde Oberlausitz e.V. für die Kinder der Kinderarche Sachsen. Und es waren so viele tolle Biker dabei. Und mittendrin unsere Christine von Andrea und die Morgenmädels.
2: Ja, am Samstag waren wir wieder unterwegs. Die mittlerweile schon 19. Motorradausfahrt der Motorradfreunde für die Kinder der Kinderarche Sachsen stand an. Es waren unglaublich viele Biker mit Herz mit am Start. Bernd Gnauk.
3: Also wir hatten 210 Motorräder, 61 Kinder der Kinderarche, waren roundabout 300 Personen und unsere Locations und unsere Unterstützer haben uns keinesfalls enttäuscht, sondern wirklich komplett geflasht.
2: Ja, Mittag gab es zum Beispiel bei der Blauen Lagune am Berzi. Am Nachmittag waren wir dann in Wessel noch zum Vesper. Da hat der Ortsverein die Frauen 82 Kuchen gebacken. Die Strecke wurde abgesichert von der Landespolizei. Es war die Motorradstaffel aus Taucher mit dabei, die Johanniter aus Dresden, die Kreisstaffel. Also wirklich irre. Und die Kinder hatten richtig viel Spaß.
4: Es war super schön, vor allem das Motorradfahren, dass man irgendwie wie schwebt, weil man nur auf zwei Reifen ist und nicht auf vieren.
5: Wenn der immer so bremst, das ist cool.
6: Wenn man schnell fährt, dann fliegt man immer nach vorne oder so.
7: Ich spüre einfach da keine Angst. Bei mir ist nur Kribbeln da im Bauch.
2: Also an dieser Stelle nochmal ein großes Dankeschön an alle Biker, die mit am Start waren. Und der Termin fürs nächste Jahr steht schon. Es wird der 28. August.
0: Ganz toll, Dankeschön.
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0: Schön, dass Sie bei uns sind an diesem Montag. Hier ist Radio Dresden.
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2: Tamara Korpatsch. Sagt ihr das was?
3: Nein.
2: Tamara Korpatsch ist wohl aktuell die beste Tennisspielerin Deutschlands. 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Mhm. Und die ist gerade in New York zu den US Open. Und die hat sich beschwert, dass es auf dem gesamten Trainingsgelände, eigentlich dort auf allen Plätzen, nach Cannabis riecht. Ja, sie hat gesagt, sie kann sich nicht konzentrieren, hätte wohl auch ein bisschen Asthma und so weiter. Und das ist so extrem, sie kann da nicht spielen. Und in New York ist ja seit 2021 oder 2022 Cannabis erlaubt, offiziell. Ja. Kannst du dort kaufen in den Stores, ganz normal, gehst du dort rein und kriegst das Zeug eben. Und die ganze Stadt riecht nach Gras. Das ist wirklich wahr. Und jetzt eben auch auf den, wie sagt man, auf den Center Court, ja, also auf den Tennisplätzen der US Open, und das beeinträchtigt die Spieler. Ja, die da eben, ich weiß gar nicht, spielen die auf Gras in New York?
3: Woher soll ich denn das wissen, Mensch?
2: Bin ich Heichenfechter? Spielen
3: also,
2: die auf Gras?
3: Ja, ich verstehe schon. Ja, oh, wirklich.
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0: Sophia. Hallo und herzlich willkommen an diesem Montag, eine Minute nach 11:45. 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Nach dem Fährunglück vor Zypern haben die Ermittlungen zur Ursache begonnen und wir haben gleich alle Themen dieses Tages für Sie in unsere Nachrichten um 10:12.
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10: Mit Michael Daub, guten Tag. Bei der Bürgermeisterwahl in Klipphausen im Landkreis Meißen kommt es zu einem zweiten Wahlgang. Amtsinhaber Mirko Knöfel lag in der ersten Runde mit rund 42% der Stimmen vorn. Dahinter landete der AfD-Gemeinderat und Einzelbewerber Marcel Golz mit knapp 30%. Britt Reimann-Bernhardt von der Wählervereinigung Gemeinsam für Klipphausen erreichte rund 25, Dirk-Uwe Bengstein vom Bürgernetz 24 etwas mehr als 3%. Im zweiten Wahlgang am 20. September entscheidet sich, wer künftig Bürgermeister von Klipphausen wird. Dresden ist bunt. Diese Vielfalt kann heute auf dem Neumarkt vor der Frauenkirche erlebt werden. Beim gemeinsamen Essen treffen unterschiedliche Kulturen, Geschichten und Geschmäcker aufeinander und das bereits zum 10. Mal. Wer möchte, kann Geschirr und seine Lieblingsspeise mitbringen und mit unterschiedlichen Menschen ins Gespräch kommen. Mehr als 280 Tische sind aufgebaut. Das Gastmahl war 2015 als Gegenbewegung zu den Pegida-Protesten und der zunehmenden gesellschaftlichen Spaltung ins Leben gerufen worden. Es steht für Toleranz, Weltoffenheit und ein friedliches Miteinander. Geduld brauchen Verkehrsteilnehmer seit dem Morgen rund um die Fetscherstraße. Dort werden neue Trinkwasserleitungen verlegt. Das führt zu Behinderungen für Autofahrer und Fahrgäste der DVB. Die Linien 10 und 12 fahren bis September eine Umleitung. Die 12 rollt vom Fetscherplatz in die Borsbergstraße. Die 10 bedient die Achse Blasewitzer Straße bis Schillerplatz mit. Ausländische Firmen haben letztes Jahr deutlich mehr Geld in Deutschland investiert. Laut dem Institut der deutschen Wirtschaft Köln waren es rund 86 Milliarden Euro. Das sind 50% mehr als im Jahr davor. Laut der Studie kam weniger Kapital aus den USA, dafür mehr aus Großbritannien. Insgesamt kommt der Großteil der ausländischen Investoren aus Europa. Drama um Tennis-Superstar Novak Djokovic. Der Grand-Slam-Rekordsieger musste sich bei seinem Auftaktmatch der US Open mehrfach übergeben. Djokovic hat zwar tapfer gekämpft, am Ende hat der 39-jährige Serbe aber gegen den argentinischen Außenseiter Mariano Navone in 5 Sätzen verloren.
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11: Einen wunderschönen Montag, ja. Viele Rührungstränen hat der Graf geweint bei seinen Konzerten am Elbufer am Wochenende. Und heute gibt's hoffentlich auch nur Glückstränen, denn die Wettersituation entwickelt sich doch in sehr angenehme Richtung. Es gibt immer mehr Wolkenlücken, die Sonne kämpft sich mal durch, 25 Grad die Höchstwerte. Morgen, da wird's wohl den ganzen Tag schön sonnig bleiben und die Temperaturen bleiben so wie heute. Und auf den Straßen sieht's auch noch relativ entspannt aus. Also größere Probleme haben wir nicht, nur auf der A4 aus Görlitz in der Abfahrt Burkau hat es einen Unfall mit 2 Lkw gegeben. Für Lkw da fast kein Durchkommen und geblitzt wird in Heidenau auf der Braudenstraße Richtung Pirna.
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0: Und gleich mit ganz neuer, frischer Musik von Jennifer Lopez und David Guetta haben wir treibende Beats dabei und tolle Stimmen. Save Me Tonight hören wir gleich, davor die 80er mit Visage und jetzt Linkin Park, Burn It Down. Damit starten wir die nächste Hithalbe Stunde. Haben Sie einen schönen Montag mit uns.
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1: Jennifer Lopez und David Guetta. Save Me Tonight.
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0: Wir haben noch 9 Minuten, dann ist es 12:30. Arbeit am Montag mit überraschenden Neuigkeiten. Immer mehr Deutsche verzichten aufs rustikale Mischbrot und kaufen stattdessen lieber weiches Toastbrot, unter anderem, weil es so schön geschmacksneutral ist. Toastbrot ist damit quasi der Dieter Bohlen unter den Backwaren. Außen immer schön goldbraun, inhaltlich wenig Substanz, aber der Erfolg gibt ihm recht. Wir freuen uns gleich auf die großartige Stimme von Alex Warren mit dem aktuellen Hit Fever Dream. Machen wir in wenigen Augenblicken direkt weiter.
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0: Heute Nachmittag können in Dresden Stadt und Land einzelne Schauer durchziehen. Es ist sehr windig, zum Teil sind auch kräftigere Böen aus West möglich. Höchsttemperaturen um 25 Grad. Morgen geht's los mit Sonne, im Laufe des Tages dichtere Wolken. Höchsttemperaturen morgen um 23 Grad. Hallo auf die Straßen, A14 Dresden Richtung Leipzig, direkt in der Abfahrt Nossen-Ost, ein Pannen-LKW, dort wird das Rad gewechselt, Vorsicht. Dann haben wir noch Blitzer stehen in Freital, Rabenauer Straße in der 30er-Zone und Radebeul, Paradiesstraße Richtung Lößnitzgrund, auch in der 30er-Zone, dort am Wohnheim. Wenn Sie mehr entdecken, bitte anrufen 03x800 und die 4. Dankeschön, kommen Sie gut an.
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0: Gleich geht's mit der Zeitmaschine in die bunten 90er zurück zu den Four Non Blondes und What's Up. Davor freuen wir uns auf Alex Warren.
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1: So, zack, bumm, die neue Woche hat uns wieder. Vielleicht mal ins Kino heute. Dann kann man sich so ein bisschen das Wochenendgefühl nochmal zurückholen. 18 Uhr im Programm Kino Ost Steckerfisch-Fiasko, was zum Lachen. Dann gibt's um 20 Uhr einen spanischen Film, original mit Untertiteln. Bitteres Fest, sicher ganz interessant. Steckerfisch-Fiasko kommt übrigens um 19.30 Uhr nochmal. Dazu kann man auch stricken. Die lassen sich was einfallen, oder? Der Heimatlose um 20 Uhr und Hiddensee läuft dann um 20.15 Uhr. Schönen Wochenstart.
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0: Es ist 2:03. Bei einer Sturzflut im weltberühmten Grand Canyon Nationalpark in den USA ist am Wochenende ein Mensch ums Leben gekommen. Wir haben gleich alles Wichtige von hier aus Deutschland und der Welt in unsere Nachrichten um 10:10.
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18: Mit Michael Daub, guten Tag. Ab heute Abend müssen sich Autofahrer, die auf der A17 unterwegs sind, auf Umleitungen einstellen. Zwischen 20 Uhr und 5 Uhr werden beide Fahrtrichtungen zwischen den Anschlussstellen Gorbitz und Südvorstadt voll gesperrt. Julia Grotian von der Autobahn GmbH.
19: In der Tunnelkette auf der A17 findet die große Jahreswartung statt. Beispielsweise werden die Kameras und Brandnotleuchten gereinigt und überprüft und auch die Brandmeldeanlage und die Lautsprecher werden getestet.
18: Die Arbeiten in den Tunneln Coschütz, Dölzschen und Altfranken werden bis zum 4. September immer in den Abend- und Nachtstunden durchgeführt. Die Polizei hat in Pirna zwei Männer gestellt, die zuvor in einem Freibad Frauen belästigt haben sollen. Die beiden waren im Eingangsbereich des Bades durch aggressives Verhalten gegenüber anderen Gästen aufgefallen, so die Polizei. Ein Mitarbeiter erteilte ihnen daraufhin ein Hausverbot. Als er selbst bedroht und beleidigt wurde, rief er die Beamten. Die Polizei konnte die beiden Männer, einen 45-jährigen Deutschen und einen 38-jährigen Algerier, stellen. Wie ein Test ergab, standen die Männer mit rund 2,3 Promille und über 4,3 Promille unter dem Einfluss von Alkohol. Die Ermittlungen laufen. Welche Wünsche haben Dresdner Eltern bei der Kinderbetreuung? Das will die Stadt bei der 8. Elternbefragung herausfinden, die morgen startet. Rund 8000 zufällig ausgewählte Dresdner Familien erhalten dazu einen Brief vom Oberbürgermeister mit einem QR-Code. Darüber können sie bis Ende September an der Online-Befragung teilnehmen. Das Ganze ist anonym und freiwillig. Deutsche Unternehmen wollen in diesem Jahr insgesamt mehr Geld für Klimaschutzmaßnahmen ausgeben. Allzu groß ist der Unterschied zwar nicht, fand das IFO-Institut heraus. Das hat aber auch einen Grund. Die Forscher sagen, wenn viel Geld in den Klimaschutz fließt, müssen die Kosten auf die Produkte umgelegt werden. Und das wiederum bringt Wettbewerbsnachteile gegenüber der Konkurrenz mit sich. Nach dem Fährunglück vor Zypern haben die Ermittlungen zur Ursache begonnen. Die Fähre war nach dem Auslaufen aus einem Hafen vollgelaufen, gekippt und gekentert. Fluchtwege sollen verschlossen gewesen sein. Kapitän und Crew sind von Bord geflüchtet und wenige Stunden später festgenommen worden. Von 267 Menschen an Bord sind 8 tot, 18 werden noch vermisst.
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0: Ganz schön windig heute Nachmittag bei uns in Dresden Stadt und Land. Zum Teil sind auch kräftigere Böen aus West möglich. Es sind auch immer wieder einzelne Schauer noch mit dabei. Topwerte um 25 Grad. Morgen ein bisschen freundlicher und 2 Grad kühler. Hallo auf die Straßen A14 Dresden Richtung Leipzig. Direkt in der Abfahrt Nossen-Ost. Ein Pannen-LKW. Dort wird das Rad gewechselt. Vorsicht. Und Blitze aktuell in Radebeul. Paradiesstraße Richtung Lößnitzgrund. Dort in der 30er-Zone am Wohnheim. Wenn Sie mehr entdecken unterwegs an Staus oder Blitzern, bitte kostenlos anrufen bei uns 03x800 und die 4 oder gern über WhatsApp melden. Die Nummer finden Sie jederzeit bei uns auf radiodresden.de.
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0: Da sind wir live und in Farbe am Montag. Jetzt wissen wir über alles Wichtige Bescheid. Dann können wir ganz schnell die nächste Hithalbe Stunde starten. Und das machen wir auch. Da sind gleich die 80er am Start mit Camouflage, The Great Commandment. Und los geht's mit Purple Disco Machine. Schönen Montag.

0: Wir haben es 11:02. Wir sind bei der Arbeit am Montag. Vielleicht haben Sie es gesehen. Gestern wurde Andrea Kiewel im ZDF-Fernsehgarten während der Live-Sendung von einer Biene gestochen. Ja, vielleicht hat sich die Biene gedacht, was für eine leckere Kiwi.
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0: Heute Nachmittag relativ wolkig und relativ windig bei uns in Dresden Stadt und Land. Außerdem sind immer wieder noch einzelne Schauer möglich, bei allerhöchstens 25 Grad heute. Morgen starten wir mit Sonne, im Laufe des Tages dann mehr Wolken und es gibt Höchsttemperaturen um 23 Grad morgen. Hallo auf die Straßen A14 Dresden Richtung Leipzig. In der Abfahrt Nossen-Ost ein Pannen-LKW, dort wird das Rad gewechselt. Ansonsten rollt es soweit bei uns, gute und sichere Fahrt für Sie. Und wenn Sie was sehen unterwegs an Staus oder Blitzern oder was anderes, was stört, dann rufen Sie gerne kostenlos an bei uns 03x800 und die 4 oder Sie melden es über WhatsApp. Die Nummer steht im Netz bei uns.
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0: Ich bin Marcel Wenzke, gleich eine der schönsten 90er-Balladen überhaupt. Mark Owen, Walkin' in Memphis, davor Turn the Lights Off.
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Schönen Montagnachmittag mit uns. Gleich hören Sie die Stimme von Roman Knoblauch im Lieblingsradio. Davor hören wir die Stimmen von The Kid LAROI und Justin Bieber. Hier ist Stay. Ich bin Marcel Wenzke. Viel Spaß mit Roman. Tschüss und wir hören uns. Adios.

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5: Mit Lutz Escher. In Freital wird ab heute Abend auf einigen Straßen die Geschwindigkeit gedrosselt. Grund ist der zu erwartende Mehrverkehr durch die zeitweisen Tunnelsperrungen auf der A17. Einzelheiten von Michaela Stahl.
6: Betroffen sind Teile der Kesselsdorfer-Wilstrofer Straße sowie die Burker Straße. Vom unteren Kreisverkehr bis zur Kohlenstraße teilte die Stadt mit. Ab 19 Uhr darf nur noch 30 km/h gefahren werden. Das Ganze gilt bis zum 4. September. In der Vergangenheit hatten die Sperrungen der Tunnel bzw. Stau auf der A17 zu mehr Verkehr durch Freital geführt, weil unter anderem die ausgeschilderten Umleitungen nicht genutzt wurden.
5: Die Wartungsarbeiten in der Tunnelkette auf der A17 Coschütz, Dölzschen und Altfranken wurden jeweils auf die Nachtstunden verlegt. Bis 4. September werden deshalb jeweils von 20 bis 5 Uhr zwischen Gorbitz und Südvorstadt beide Fahrtrichtungen gesperrt. Auf dem Neumarkt kann ab 16 Uhr an mehr als 280 Tischen Platz genommen werden. Bereits zum 10. Mal wird zum Gastmahl Dresden ist bunt eingeladen. Jeder, der möchte, kann seine Lieblingsspeise mitbringen und mit anderen Menschen ins Gespräch kommen. Das Gastmahl war 2015 als Gegenbewegung zu den Pegida-Protesten und der zunehmenden gesellschaftlichen Spaltung ins Leben gerufen worden. Es steht für Toleranz, Weltoffenheit und ein friedliches Miteinander. Sachsens katholische Bischöfe laden heute zum Jahresempfang ein. Knapp 200 Gäste aus Politik und Gesellschaft werden dazu in Dresden erwartet. Zur Eröffnung ist ab 17 Uhr ein Gottesdienst in der Kathedrale geplant. Musikalisch wird die Andacht von den Dresdner Kapellknaben gestaltet. Im Anschluss ist ein Empfang für geladene Gäste im Haus der Kathedrale geplant. Nach einem Fährunglück vor Zypern haben die Ermittlungen zur Ursache begonnen. Die Fähre war nach dem Auslaufen aus einem Hafen vollgelaufen, hatte Schlagseite bekommen und war gekentert. Fluchtwege sollen verschlossen gewesen sein. Kapitän und Crew flüchteten von Bord und wurden wenige Stunden später festgenommen. Von 267 Menschen an Bord sind 8 tot, 18 werden noch vermisst. Ausländische Investoren setzen wieder stärker auf den Wirtschaftsstandort Deutschland. Nach Aussage des Instituts der deutschen Wirtschaft investierten Unternehmen aus dem Ausland im vergangenen Jahr rund 86 Milliarden Euro hierzulande. Mehr Geld kam aus Großbritannien, weniger aus den USA.
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8: Sehr wechselhaft geht es durch den Nachmittag. Es kann auch Schauer und Gewitter geben. Temperaturen sehr angenehm bei 25 Grad, die Nacht 17 Grad. Morgen und am Mittwoch dann Sonne-Wolken-Mix. Es bleibt trocken bei maximal 22 Grad. Der Blick auf die Straßen. Hallo, liebe Autofahrer. A4 Dresden Richtung Görlitz zwischen Salzenforst und Rastplatz Löbauer Wasser Süd. Grünpflege, da kommt es zu Fahrbahnverengungen. A17 Dresden Prag zwischen Pirna und Barretal Gegenstände auf der Fahrbahn. Da liegt ein Kanister rum. Blitzer, und zwar in Radebeul, auf der Paradiesstraße Richtung Lößnitzgrund und in Freital auf der Rabenauer Straße in der 30er-Zone. Danke fürs Melden und wo es geht, eine gute Fahrt.
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8: Wissen Sie, woran man merkt, dass man älter wird, wenn man das ganze Wochenende Party macht, Freitag, Samstag, Sonntag und Montag früh vor sechs nicht aus dem Bett kommt? Bin ja wirklich ein Frühaufsteher, ich stehe immer so zwischen vier und fünf auf, aber heute ging nichts. Ich musste heute bis 6 Uhr mal ausschlafen. Und deshalb ist der Akku wieder voll und da freuen wir uns auf die nächsten Stunden. Jetzt freuen wir uns erst einmal auf Carly Rae Jepsen und Scott.

0: wunderschönen Montagnachmittag mit einem aktuellen Hit von Kygo. Der wollte ursprünglich gar nicht im Musikgeschäft anfangen.
1: I was playing soccer, like football, every day. I was like my dream. I wanted to play for like Manchester United. But then like music like slowly took over when I was around like 16, 17 years old.
0: Ich habe früher Fußball gespielt, jeden Tag, sagt Kygo. Das war mein Traum, bei Manchester United zu spielen. Aber mit 16, 17 wurde Musik für mich immer wichtiger. Richtig entschieden, kann man da nur sagen.
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0: Hendrix und Golden. Wunderschönen Nachmittag gleich. Diese wunderschöne Ballade von Jones. End of Beginning. Ja, klingt gut, ist gut. Das ist der Sound für Dresden, Stadt und Land. Gleich gibt's mehr davon.
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0: So, es kann durchaus heute Nachmittag kräftige Schauer und Gewitter geben bei 24 Grad. Nachts bleibt dann trocken mit 17 Grad. Morgen erst freundliches Wetter, dann ziehen mehr Wolken zu uns, 23 Grad. Mittwoch ähnliches Wetter. Donnerstag bleibt es dann zumindest erst einmal trocken. Temperaturen so zwischen 20 und 24 Grad. Der Blick auf die Straßen. A4 Chemnitz Richtung Dresden zwischen Reichnossen und Wilsdruff. Nachtbau. Stelle, das ist die rechte Spur und die Standspur, die sind gesperrt. A4 Dresden Richtung Görlitz zwischen Salzenforst und Rastplatz Löbauer Wasser Süd, Grünpfleger, auch hier gibt es eine Fahrbahnverengung und die A17 Richtung Prag zwischen Pirna und Bartal, da liegen Gegenstände auf der Fahrbahn. Staus und Blitzer gern melden, kostenlos unter 0, 3x800 und die 4, Dankeschön.
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0: Oh ja, hinein geht's in den Nachmittag. Jetzt, wie versprochen, mit Joe und End of Beginning.

0: mach Foster und die Chöre. Achtung, liebe Autofahrer, A4 Dresden Richtung Chemnitz. Zwischen Dresden Burghafen und Dresden Hellerau. Liegen gebliebenes Fahrzeug direkt in der Auffahrt. Bitte Vorsicht.
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0: Montagnachmittag, das Wochenende wird immer kleiner im Rückspiegel. Ja, Wochenende, der kleine Urlaub vom Alltag. Wann kommt denn Ihr nächster größerer Urlaub? Vielleicht ja schon in den Herbstferien. Vielleicht gehören Sie ja auch schon bald zu denen, die für die zweite Herbstferienwoche Urlaub im Kalender eingetragen haben. 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
16: Mit Lutz Escher. In Niedersedlitz ist ein Rentner auf Betrüger hereingefallen. Gestern Nachmittag zeigte der Computer des 83-Jährigen eine Sperrmeldung mit einer angeblichen Servicenummer an. Als der Mann den vermeintlichen Mitarbeiter anrief, verschafften sich die Täter Zugriff auf den Computer und das Online-Banking. Die Betrüger buchten fast 2000 Euro ab. Auf dem Dresdner Neumarkt direkt vor der Frauenkirche wird heute zum Gastmahl Dresden ist bunt eingeladen. Mehr als 200 Organisationen, Firmen, Bildungseinrichtungen, Kulturpartner und Sponsoren sind vor Ort, auch die TU Dresden. Rektorin Ursula Staudinger.
17: In dem Dresden ist bunt wird so deutlich, dass eine der ursprünglichsten menschlichen Tätigkeiten, nämlich zu essen und zu kochen, eine Einheit bildet und gleichzeitig uns Unterschied deutlich macht und uns das Bereichernde der Unterschiede so deutlich macht.
16: Von 16 bis 20 Uhr stehen Tische auf dem Neumarkt. Jeder, der will, kann sich dazusetzen, etwas zu essen mitbringen und mit anderen Menschen ins Gespräch kommen. Welche Wünsche haben Dresdner Eltern bei der Kinderbetreuung? Das will die Stadt bei der aktuellen Elternbefragung herausfinden, die morgen startet. Rund 8000 zufällig ausgewählte Dresdner Familien erhalten dazu einen Brief vom Oberbürgermeister mit einem QR-Code. Damit können sie bis Ende September an der Online-Befragung teilnehmen. Nach den Schüssen während eines Techno-Raves in der Schweiz ist ein Verdächtiger festgenommen worden. Wie die Kantonspolizei Aarau mitteilte, handelt es sich um einen 43-jährigen Schweizer. Die Ermittler gehen davon aus, dass der Täter allein gehandelt hat. Bei dem Vorfall in der Nacht zum Sonntag war eine Italienerin getötet worden. 5 weitere Menschen wurden verletzt, darunter eine Deutsche. Die Pflegekassen schlagen wegen eines immer größeren Finanzlochs Alarm. So belief sich das Defizit der Pflegeversicherung im ersten Halbjahr auf 770 Millionen Euro, teilt der Verbandschef Oliver Blatt mit. Diana Kramer berichtet.
0: Die Ausgaben seien im Moment 3-mal so hoch wie die Einnahmen, sagt der GKV-Chef. Schon für Oktober rechnen die Pflegekassen damit, dass das Geld nicht mehr reicht, um die Pflegeleistungen voll zu finanzieren. Das Ende der Fahnenstange ist erreicht, sagte Blatt. Hauptgrund sei die steigende Zahl an Menschen, die Leistungen zur Pflegeversicherung bekommen. Inzwischen seien das fast 6 Millionen Personen.
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18: Ja, es könnte heute nochmal kräftige Schauer und vereinzelt auch mal ein Gewitter geben. Höchstwerte bei 24 in der Nacht. Dann bleibt es trocken bei 17 Grad. Morgen freundliches Wetter, dann kommen mehr Wolken zu uns. Auch Mittwoch wechselhaftes Wetter. 22 Grad. Donnerstag sieht Stand heute und jetzt richtig gut aus. Dann bleibt es definitiv trocken. Der Blick auf die Straßen A4 Dresden Richtung Chemnitz. Zwischen Dresden Flughafen und Hellerau liegen gebliebenes Fahrzeug in der Auffahrt und A4 Chemnitz Richtung Dresden zwischen Dreiknossen und Bilsdorf nach Baustelle. Rechte Spur und Standspur sind gesperrt. Staus und Blitzer gern melden, kostenlos unter 03x800 und die 4 oder Sie schicken uns eine WhatsApp-Sprachnachricht. Die Nummer gibt's im Netz unter radiodresden.de.
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18: In Dresden wird wieder zu Tisch gebeten. Auf dem Neumarkt findet zum mittlerweile 10. Mal das Gastmahl Dresden ist Bundstadt. Spannende und vor allem auch wichtige Geschichte erzählen wir Ihnen gleich um kurz nach um

0: Und vielleicht singen wir irgendwann, vielleicht singen wir irgendwann, und vielleicht singen wir irgendwann wieder Panic at the Disco Songs.
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1: 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Adam Lambertina, bisschen düster, aber irgendwie cool, oder? Wunderschönen Nachmittag.
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3: Bereits zum 10. Mal wird heute zum Gastmahl Dresden ist bunt eingeladen. Los geht's, 16 Uhr auf dem Neumarkt. Und zum Jubiläum gibt's sogar einen Rekord. 211 Organisationen, Vereine, Unternehmen, Hochschulen und Kulturpartner sind mit am Start. Und sie alle wollen heute gemeinsam ein Zeichen für Vielfalt, Weltoffenheit und gesellschaftlichen Zusammenhalt setzen. Die Besucher können vorbeischauen, sich an einen der gut 280 Tische setzen, Essen mitbringen und natürlich essen und mit vielen Menschen sprechen. Ab 18 Uhr findet dann noch eine interreligiöse Andacht auf dem Neumarkt statt. Maria Noth von der Stiftung Frauenkirche.
4: Das Miteinander von Religionen werden wir dort sichtbar machen. Also es werden VertreterInnen, ich glaube, von der hinduistischen, buddhistischen, jüdischen, christlichen Religion dabei sein. Es wird Musik geben, so dass wir also auch hier Begegnung schaffen, schlicht und ergreifend. Und andersrum laden wir natürlich immer auch in die Kirche ein.
3: Ja, also schauen Sie gern vorbei ab 16 Uhr auf dem Dresdner Neumarkt von der Frauenkirche. Michaela Stahl.
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0: 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Lady Gaga, The Age of Glory. Noch dürfen wir sagen, ihr Sommerradio gleich mit Samra und Homebreaker. Das ist der Sommer in ihrem Sommerradio Dresden. Gleich gibt's mehr davon.
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0: So, sehr wechselhaft geht's durch den Nachmittag. Es kann kräftige Schauer und vereinzelt auch Gewitter geben. In der Nacht soll es dann im Großen und Ganzen trocken bleiben. Bei 17 Grad, morgen freundliches Wetter. Im Laufe des Tages mehr Wolken, 23 bis 24 Grad in den nächsten Tagen. So, der Blick auf die Straßen A4 Chemnitz Richtung Dresden zwischen Dreieck-Noss und Wilsdruf. Nachtbaustelle, das Ganze noch bis morgen früh um 6 ab 20 Uhr. Spur gesperrt. A4 Dresden Richtung Chemnitz, Abfahrt Dresden Hellerau. Da ist die Abfahrt wegen Bergungsarbeiten gesperrt und A4 Richtung Chemnitz zwischen Hermsdorf und Dresden Hellerau. Aktuell 8 Kilometer Stau. Das war's. Staus und Blitzer. Gern melden, kostenlos unter 03x800 und die 4. Vielen Dank und gute Fahrt.
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0: Jo, wunderschönen Nachmittag.

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1: Tja, so schnell geht's. Da steht der September schon wieder vor der Tür. Jeden ersten Dienstag im Monat lädt der Kulturhafen zum Wein- und Spieleabend ein. Da gibt's wirklich alles von Brettspielen bis hin zu Twister. Also da kann man einen richtig lustigen Abend mit ein paar Freunden oder der Familie verbringen. Außerdem gibt's auch eine Open-Impro-Stage. Also wenn Sie sich mal im Impro-Theater ausprobieren wollen, da haben Sie dort die Chance dazu. Dazu noch ein Wein oder ein anderes Getränk und dann klingt das doch nach einem richtig schönen Abend. 18.30 Uhr geht's morgen los.
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1: Tamara Korpatsch. 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
1: 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Vorsicht, gefährliches Halbwissen, weil ich ehrlich gesagt in diesem Sport jetzt nicht so fit bin. Mhm. Und die ist gerade in New York zu den US Open. Und die hat sich beschwert, dass es auf dem gesamten Trainingsgelände, eigentlich dort auf allen Plätzen, nach Cannabis riecht. Ja, die hat gesagt, sie kann sich nicht konzentrieren, hätte wohl auch ein bisschen Asthma und so weiter. Und das ist so extrem, sie kann da nicht spielen. Und in New York ist ja seit 2021 oder 2022 Cannabis erlaubt, offiziell. Ja. Kannst du dort kaufen in den Stores, ganz normal, gehst du dort rein und kriegst das Zeug eben. Und die ganze Stadt riecht nach Gras. Ist wirklich wahr. Und jetzt eben auch auf den, wie sagt man, auf den Center Courts, ja, also auf den Tennisplätzen der US Open, und das beeinträchtigt die Spieler. Hm. Ja, die da eben, ich weiß gar nicht, spielen die auf Gras in New York?
2: Jawohl, soll ich denn das wissen, Mensch?
1: Wenn ich Heichenfechter spielen,
2: also,
1: die auf
2: Gras. Ja, ich verstehe schon, ja, oh, wirklich.
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0: So, schwungvoll geht es durch den Montagnachmittag. Gleich mit Kultmusik aus den 80ern. Fleetwood Mac und Little Lies. Max Giesinger nimmt uns mit auf eine Reise. Das und mehr gleich nach unseren News.
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12: Mit Lutz Escher. In Freital wird ab heute Abend auf einigen Straßen die Geschwindigkeit gedrosselt. Grund ist der zu erwartende Mehrverkehr durch die zeitweisen Tunnelsperrungen auf der A17. Einzelheiten von Michaela Stahl.
13: Betroffen sind Teile der Kesselsdorfer Wilsdorfer Straße sowie die Burker Straße. Vom unteren Kreisverkehr bis zur Kohlenstraße teilte die Stadt mit. Ab 19 Uhr darf nur noch 30 km/h gefahren werden. Das Ganze gilt bis zum 4. September. In der Vergangenheit hatten die Sperrungen der Tunnel bzw. Stau auf der A17 zu mehr Verkehr durch Freital geführt, weil unter anderem die ausgeschilderten Umleitungen nicht genutzt wurden.
12: Die Wartungsarbeiten in der Tunnelkette auf der A17 Coschütz, Dölzschen und Altfranken wurden jeweils auf die Nachtstunden verlegt. Bis 4. September werden deshalb jeweils von 20 bis 5 Uhr zwischen Gorbitz und Südvorstadt beide Fahrtrichtungen gesperrt. Auf dem Neumarkt kann ab 16 Uhr an mehr als 280 Tischen Platz genommen werden. Bereits zum 10. Mal wird zum Gastmahl Dresden ist bunt eingeladen. Jeder, der möchte, kann seine Lieblingsspeise mitbringen und mit anderen Menschen ins Gespräch kommen. Das Gastmahl war 2015 als Gegenbewegung zu den Pegida-Protesten und der zunehmenden gesellschaftlichen Spaltung ins Leben gerufen worden. Es steht für Toleranz, Weltoffenheit und ein friedliches Miteinander. Sachsens katholische Bischöfe laden heute zum Jahresempfang ein. Knapp 200 Gäste aus Politik und Gesellschaft werden dazu in Dresden erwartet. Zur Eröffnung ist ab 17 Uhr ein Gottesdienst in der Kathedrale geplant. Musikalisch wird die Andacht von den Dresdner Kapellknaben gestaltet. Im Anschluss ist ein Empfang für geladene Gäste im Haus der Kathedrale geplant. Nach einem Fährunglück vor Zypern haben die Ermittlungen zur Ursache begonnen. Die Fähre war nach dem Auslaufen aus einem Hafen vollgelaufen, hatte Schlagseite bekommen und war gekentert. Fluchtwege sollen verschlossen gewesen sein. Kapitän und Crew flüchteten von Bord und wurden wenige Stunden später festgenommen. Von 267 Menschen an Bord sind 8 tot, 18 werden noch vermisst. Ausländische Investoren setzen wieder stärker auf den Wirtschaftsstandort Deutschland. Nach Aussage des Instituts der deutschen Wirtschaft investierten Unternehmen aus dem Ausland im vergangenen Jahr rund 86 Milliarden Euro hierzulande. Mehr Geld kam aus Großbritannien, weniger aus den USA.
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0: Sonne, Wolkenmix, aber es könnte heute durchaus nochmal kräftige Schauer geben. In der Nacht bleibt es trocken bei 17 Grad. Morgen erst wolkiges Wetter, später kommen Wolken zu uns. 23 Grad, Mittwoch, Donnerstag, ähnlich wechselhaft. Es bleibt immer noch angenehm warm mit maximal 24 Grad. A4, Görlitz Richtung Dresden zwischen Ottendorf, Orgrilla und Hellerau. 6 Kilometer stockender Verkehr, hier dauert es ca. 11 Minuten länger. A4, Dresden Richtung Chemnitz, Abfahrt Hellerau ist wegen Bergungsarbeiten gesperrt. Und das war's. Staus und Blitzer gern melden, kostenlos unter 03x800. Und die 4 oder per WhatsApp-Sprachnachricht. Die Nummer gibt es wie immer bei uns im Netz unter radiodresden.de. Dankeschön fürs Melden und allen, wo es geht, eine gute und vor allem sichere Fahrt.
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0: So, das letzte Augustwochenende war für mich ein langes Partywochenende. Heute ist der letzte Tag im August und morgen sind wir schon wieder im September und dann geht das Jahr aber langsam, aber sicher schon wieder Richtung Weihnachten. Oh, ist Wahnsinn, oder? Alles neu macht nicht nur der Mai, sondern es gibt auch einige Veränderungen im neuen Monat. Darüber sprechen wir gleich. Ja.

0: 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Heute ist der letzte Tag im August, der letzte Sommertag, bevor morgen der meteorologische Herbst beginnt. Und es gibt noch mehr Neues, das ab morgen auf uns zukommt. Pauline Möckel hat die Infos für Sie.
1: Wichtig in diesem Monat, ganz sicher die Landtagswahlen. Am kommenden Wochenende sind die Menschen in Sachsen-Anhalt am 20. September in Mecklenburg-Vorpommern und Berlin zur Wahl aufgerufen. Am 10. September steht der nächste bundesweite Warntag auf dem Plan. 11 Uhr gehen dann die Sirenen an. Die Warn-Apps reagieren. Gegen 11.45 Uhr kommt dann die Entwarnung. Ab morgen geht's los mit dem Alkoholverbot an deutschen Bahnhöfen. Am Berliner Hauptbahnhof, Berlin-Gesundbrunnen, Kiel und Braunschweig gilt ein Alkoholkonsumverbot auf Bahnsteigen und in Bahnhofshallen. Die Deutsche Bahn führt diese Regelung bundesweit und schrittweise an rund 5.400 Bahnhöfen ein. Ab morgen ist dann die Semaglutid-Abnehmtablette in Deutschland erhältlich und verschreibbar. Und wer auf der Verpackung, in Anzeigen, Werbebroschüren oder im Internet mit Begriffen wie umweltfreundlich oder klimaneutral wirbt, muss diese Aussage ab dem 27. September nachvollziehbar belegen können. Andernfalls drohen Unternehmen rechtliche Konsequenzen.
0: Na, ob das hilft, wenn die Verpackung einfach so in die Gegend geworfen wird, anstatt im Müll zu landen, das werden wir sehen.

0: Über Benson Boone, Beautiful Things, wunderschönen Nachmittag. Haben Sie das gehört? Eine der beliebtesten Daily Soaps wird eingestellt. Drama, Tränen, feuchte Taschentücher. Wir sprechen darüber in der nächsten halben Stunde. Musikalisch. Den habe ich am Samstagabend auch gespielt mit meinem lieben Freund und Kumpel Rockstroh. Das war cool. Rund 5000 Leute haben getanzt nach Baby Rexha und Faithless New Religion. Können Sie auch tun, gleich in ein paar Minuten.
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0: So, immer noch so eine Wolkenmix von Regen. Aktuell noch keine Spur, könnte aber heute noch kommen. Möglicherweise ist auch mal ein Gewitter dabei. 24 Grad tagsüber, in der Nacht 17 Grad. Morgen erst einmal schönes Wetter, später kommt dann Wolken zu uns. 23 Grad Mittwoch, Donnerstag wird es so zwischen 22 und 24 Grad bleiben. Wechselhaft Sonne-Wolkenmix. Aber im Großen und Ganzen gibt's wohl keine Niederschläge. Der Blick auf die Straßen. A4 Dresden Richtung Chemnitz, Abfahrt Hellerau immer noch wegen Bergungsarbeiten komplett gesperrt. Ansonsten sieht es gut aus. Wenn Sie gerade unterwegs sein sollten, Staus und Blitzer gern melden, kostenlos unter 03x800 und die 4. Oder Sie schicken uns eine WhatsApp-Sprachnachricht. Die Nummer gibt es wie immer bei uns im Netz unter radiodresden.de. Vielen Dank.
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0: So, jetzt Radio richtig laut drehen. Pfeife auf die Nachbarn, den Song muss man einfach laut hören. So, das ist kein Vorgeschmack auf die nächste Party. Bibi Rexha, New Religion.
17: Die

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1: Oma, sind sie? Ob wir das mal rauskriegen könnten, was damit gemeint ist. Oma, sind sie? Ja, sind sie richtig hier? Ja, sind sie definitiv. Hallo Welt.
2: Hallo?
1: Ist da schon jemand wach?
2: Huhu.
1: Ah ja, doch, die Christine ist wach.
2: Ja, morgen.
1: Natürlich. Miri ist auch schon wach?
2: Jawohl.
1: Sehr schön, jawohl. Der Tim ist da.
3: Guten Morgen, hallo.
1: Ja, unser Yoshi in der Redaktion.
4: Guten Morgen.
2: Du auch, André, auch wach, so auch im Oberstübchen. Ich meine, wer von morgens so ans Mikrofon klopft, da muss man ja mal nachfragen.
3: So, was macht eigentlich der Michael Klein, unser Chefmeteorologe?
2: Urlaub.
3: Immer noch?
2: Ja, immer noch, tut mir leid. Aber jetzt nur noch eine Woche. Ja. Insofern, nächste Woche ist alles wieder normal.
1: Seht ihr, Kinder, wenn ihr immer gut aufpasst in der Schule, dann könnt ihr später mal ganz viel Urlaub machen.
2: Ja. Obwohl eigentlich Schule ist.
1: Ne? Obwohl Schule ist, genau.
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0: Wenn Sie diese Melodie hier kennen, dann sind wir fast gleich alt und dann haben Sie die Serie Unter uns schon mindestens einmal gesehen. Läuft seit 32 Jahren bei RTL und nun wird sie eingestellt. Die letzte Folge wird nächstes Jahr im März ausgestrahlt.
1: Ich kann euch gar nicht sagen, was das für ein schönes Gefühl ist, die ganze Familie um mich zu haben.
0: So klang es in der allerersten Folge von Unter uns in der Schillerallee. Ja, und die Zuschauerfamilie kann dennoch hoffen, vielleicht wird die Serie über einen anderen Weg fortgeführt. Gute Zeiten, schlechte Zeiten läuft dagegen weiter auf RTL. Und eine ehemalige GZSZ-Darstellerin erlebt gerade richtig gute Zeiten. Jeanette Biedermann ist nun erstmals Mutter geworden. Sie brachte einen Sohn auf die Welt und wir sagen herzlichen Glückwunsch.

0: Can't Get Out of My Head. Weil wir gerade über Serien gesprochen haben, sie wurde ja auch berühmt durch eine Serie, australische Serie mit Jason Donovan. Neighbours hieß die in den 80ern, glaube ich. War die richtig, richtig cool. So, wunderschönen Nachmittag. Wir haben es kurz vor 17 Uhr. Ich hoffe, Sie sind schon im wohlverdienten Feierabend. Wenn nicht, halten Sie durch gleich mit Police aus den 80ern. Every Breath You Take.
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5: Mit Lutz Escher. In Niedersedlitz ist ein Rentner Opfer eines Computerbetrugs geworden. Gestern Nachmittag zeigte der Rechner des 83-Jährigen eine Sperrmeldung mit einer angeblichen Servicenummer an. Der Mann rief daraufhin den vermeintlichen Mitarbeiter an und folgte dessen Anweisungen. Auf diese Weise verschafften sich die Täter Zugriff auf den Computer und auch auf das Online-Banking des Rentners. Sie buchten dann fast 2.000 Euro ab. Auf der A17 beginnen heute Abend in den Tunneln Coschütz, Dölschen und Altfranken Wartungsarbeiten. Von 20 Uhr bis morgen früh 5 Uhr sind zwischen den Anschlussstellen Gorbitz und Südvorstadt beide Fahrtrichtungen gesperrt. Mehr von Michaela Stahl.
6: Die Arbeiten sollen bis 4. September abgeschlossen sein. Bis dahin müssen Autofahrer in den Abend- und Nachtstunden Umleitungen fahren. Diese sind ausgeschildert. Damit in Freital die Anwohner nicht durch zusätzlichen Verkehr belastet werden, gilt ab heute Abend ebenfalls in den Abendstunden Tempo 30 auf der Kesselsdorfer Wilstruffer und der Burker Straße.
5: Sachsens katholische Bischöfe laden heute zum Jahresempfang ein. Knapp 200 Gäste aus Politik und Gesellschaft werden dazu in Dresden erwartet. Zur Eröffnung ist ab 17 Uhr ein Gottesdienst in der Kathedrale geplant. Musikalisch wird die Andacht von den Dresdner Kapellknaben gestaltet. Im Anschluss ist ein Empfang für geladene Gäste im Haus der Kathedrale geplant. ChatGPT, Reddit und Roblox müssen sich künftig an strengere EU-Regeln halten. Die drei US-Plattformen fallen jetzt auch unter den Digital Services Act, weil sie monatlich mehr als 45 Millionen Nutzer haben. Das Gesetz schreibt unter anderem mehr Kinder- und Jugendschutz vor. Gegen andere Plattformen wie TikTok und X hat die EU auf dieser Grundlage bereits Millionenstrafen verhängt. Dieser Sommer ist vermutlich der zweitwärmste seit Beginn der Wetteraufzeichnungen. Das hat der Deutsche Wetterdienst mitgeteilt. Das Temperaturmittel liegt bei 19,6 Grad. Etwas wärmer war nur der Jahrhundertsommer 2003. Hitzetage über 30 und sogar über 35 Grad gab es den Meteorologen zufolge in beispielloser Häufigkeit. Nepal hat die Suche nach hunderten vermissten Arbeitern nach der Flutkatastrophe im Himalaya verstärkt. Viele werden in Tunneln zerstörter Wasserkraftanlagen vermutet. Laut Branchenverband sind fast 900 Beschäftigte nicht erreichbar.
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7: So, immer noch Sonne-Wolken-Mix, aber es haben sich Schauer und Gewitter angesagt. Kräftiger Wind, in der Nacht soll es aber trocken bleiben. 17 Grad, morgen erst freundliches Wetter, später kommen Wolken zu uns nach Dresden. 23 Grad, Mittwoch viele Wolken, 22, Donnerstag wechselnd bewölkt, es bleibt trocken bei 24 Grad. Achtung, liebe Autofahrer, S177 zwischen Sachsenbrücke und Pirna-Kruppitz in beiden Richtungen kommen Ihnen Personen auf der Fahrbahn entgegen. Machen Sie bitte langsam, ansonsten der alltägliche Wahnsinn im Feierabendverkehr, kommen Sie gut an, fahren Sie vorsichtig und vorschriftsmäßig. Und wenn es noch irgendwo klemmen sollte, Staus und Blitzer, gern Bescheid geben, kostenlos unter 03x800 und die 4.
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7: Die Volkshochschule Dresden startet ins neue Semester und darin dreht es sich hauptsächlich um das Thema Sicher. Wir haben für Sie mal im Programmheft gestöbert und die Highlights herausgesucht. Spannende Geschichte erzählen wir Ihnen wie immer gleich um kurz nach

0: Regards und Ride It. Gleich gibt's das Späterle. Peter Fuchs, der hat seine besten Ideen, wenn er in Berlin irgendwo auf einem Dach sitzt und da fallen ihm seine genialen Songtexte ein. Diesmal hat er nicht auf dem Dach gesessen, sondern am See, im Haus am See. Hören wir gleich.
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2: Sich sicher zu fühlen ist eines unserer wichtigsten Grundbedürfnisse. Und das ist auch das Motto im neuen Semester der Volkshochschule Dresden. Das ist heute gestartet. Direktor Jürgen Küffner, da geht's aber nicht nur darum, dass wir uns auf der Straße sicher fühlen, oder?
3: Das Thema Sicherheit ist im Alltag ja an so vielen Stellen präsent. Wir haben vom selbstsicheren Auftreten bis hin zur Frage der Cybersicherheit eine ganze Palette von Veranstaltungen. Unter anderem wollen wir fragen, was muss man tun, damit die persönlichen Daten geschützt bleiben. Und da haben wir verschiedene Kursformate auch ganz bewusst für Senioren. Und wir haben für Naturfreunde unterschiedliche Angebote im Programm. Unter anderem soll man die guten Pilze von ihren giftigen Doppelgängern unterscheiden lernen.
2: Ja, also ungefähr 2300 Kurse rund ums Thema Sicher stehen im Herbst und Winter auf dem Programm. Ich bin Pauline Möckel und sage damit liebe Grüße aus der Volkshochschule.
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0: We found love. Rihanna, wir suchen nach dem Feierabend. Der eine oder andere hat ihn sicherlich schon gefunden. Gleich in ihrem Lieblingssender, in ihrem Lieblingsradio. Holen wir nochmal den Sommer aus dem Jahre 1999 zurück mit den Venga Boys. We are going to Ibiza. Ja, klingt gut, ist gut. Das ist der Sound für Dresden, Stadt und Land. Gleich gibt's mehr davon.
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4: So, es zieht sich ein bisschen zu und es könnte möglicherweise auch nochmal eine kurze Husche geben. Die Nacht bleibt dann trocken bei 17 Grad maximal. Morgen ein schönes Wetter. Erst im Laufe des Tages kommt dann ein paar Wolken. Mittwoch, Donnerstag ähnliches Wetter. Temperaturen liegen so zwischen 17 und 24 Grad. Irgendwo zwischendrin in diesem Spätsommer. Der Blick auf die Straßen. A9 Leipzig Richtung Nürnberg zwischen Rastplatz Bachfurt West und Bad Dürrenberg. Achtung, defekter PKW auf der Standspur. Und A14 Dresden Richtung Leipzig zwischen Mutschen und Kümmer. Ungesicherte Unfallstelle auf der linken Spur. Es liegen Reifenteile rum und da kommt noch eine Meldung von der B101 rein Richtung Treppin zwischen Friedersdorf und Abzweig nach Redlin. Vollsperrung nach einem Unfall. Staus und Blitzeigern melden kostenlos unter 03x800 und T4.
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4: Und dann gibt's gleich das Neueste vom Sport. Vorher gibt's Alex Warren.

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1: Lionel Messi hat seine Karriere in der argentinischen Nationalmannschaft beendet. Der 39-Jährige erklärte das bei Instagram, dass das verlorene WM-Finale gegen Spanien sein letztes Länderspiel gewesen sei. Messi absolvierte in 21 Jahren 207 Spiele für Argentinien. Höhepunkt seiner Karriere im Nationalteam war die WM. Der WM-Titel vor 4 Jahren, 2022. Mehr Sport jetzt vom Kollegen Jens Umbreit.
2: Turbulentes Spiel für Dynamo Dresden am Samstagnachmittag in Heidenheim. Und eine 3:5 Niederlage, 5 Gegentreffer, speziell die Schlussphase hatte es in sich. Und Trainer Thomas Stamm schimpfte mehr auf den Schiedsrichter als auf seine Mannschaft, war mit Felix Bickel alles andere als einverstanden. Bei Dynamo sah ja Thomas Keller die gelb-rote Karte. Laut Stamm hätte Matthias Honsack auf Heidenheimer Seite schon früher zu Beginn der zweiten Halbzeit gelb-rot sehen müssen.
3: Für mich ein grenzwertiges Einsteigen. Ich stehe direkt 2 Meter davor. Deshalb ist es für mich gelb und dann gelb-rot. Wenn ich eine Situation entscheiden muss, dann ist das für mich der Schlüssel, weil wir spielen dann beim Stand von 1-0 mit einem Mann mehr. Da erwarte ich einfach eine andere Linie von den Unparteiischen, die sich zumindest für beide ähnlich anfühlt. Es gibt immer unterschiedliche Situationen, aber die ist glasklar.
2: Ja, morgen ist Deadline Day und es sieht danach aus, als wenn sich bei Dynamo noch was tun wird. Jonas Oehmichen wird die Sportgemeinschaft doch noch verlassen. Das melden die Kollegen der Bild. Und auch auf der Zugangsseite wird sich voraussichtlich noch etwas tun. Erfolgreich gewesen sind die Handballer vom HC Elflorenz. Die feierten gestern zum Zweitliga-Auftakt ein 38:31 in Dormagen. Jubeln durften auch die Dresden Monarchs im Steierstadion. Die gewannen gegen Ravensburg vor 6.200 Zuschauern mit 52:21, blieben damit in der Regular Season ungeschlagen. Und die Eislöwen haben ihr Vorbereitungsturnier auf Platz 3 beendet. Im kleinen Finale gab es einen 4:2 Erfolg gegen Wolfsburg.
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3: 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Wir planen nämlich gerade ein Klassentreffen.
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11: Mit Lutz Escher. Auf der A17 beginnen heute Abend in den Tunneln Coschütz, Dölzschen und Altfranken Wartungsarbeiten. Von 20 Uhr bis morgen früh 5 Uhr sind zwischen den Anschlussstellen Gorbitz und Südvorstadt beide Fahrtrichtungen gesperrt. Mehr von Michaela Stahl.
12: Die Arbeiten sollen bis 4. September abgeschlossen sein. Bis dahin müssen Autofahrer in den Abend- und Nachtstunden Umleitungen fahren. Diese sind ausgeschildert. Damit in Freital die Anwohner nicht durch zusätzlichen Verkehr belastet werden, gilt ab heute Abend ebenfalls in den Abendstunden Tempo 30 auf der Kesselsdorfer Wilstruffer und der Burker Straße.
11: Die Polizei hat in Pirna zwei Männer gestellt, die zuvor in einem Freibad Frauen belästigt haben sollen. Die beiden waren bereits im Eingangsbereich durch aggressives Verhalten gegenüber anderen Gästen aufgefallen. Ein Mitarbeiter erteilte ihnen daraufhin Hausverbot. Als er selbst bedroht und beleidigt wurde, rief er die Polizei. Die stellte die beiden Männer, einen 45-jährigen Deutschen und einen 38-jährigen Algerier. Sie waren sturzbetrunken. Welche Wünsche haben Dresdner Eltern bei der Kinderbetreuung? Das will die Stadt bei der aktuellen Elternbefragung herausfinden, die morgen startet. Rund 8000 zufällig ausgewählte Dresdner Familien erhalten dazu einen Brief vom Oberbürgermeister mit einem QR-Code. Darüber können sie bis Ende September an der Online-Befragung teilnehmen. Das Ganze ist anonym und freiwillig. Nach den Schüssen während eines Techno-Raves in der Schweiz ist ein Verdächtiger festgenommen worden. Wie die Kantonspolizei Aarau mitteilte, handelt es sich um einen 43-jährigen Schweizer. Die Ermittler gehen davon aus, dass der Täter allein gehandelt hat. Bei dem Vorfall in der Nacht zum Sonntag war eine Italienerin getötet worden. 5 weitere Menschen wurden verletzt, darunter eine Deutsche. Die Pflegekassen schlagen wegen eines immer größeren Finanzlochs Alarm. So belief sich das Defizit der Pflegeversicherung im ersten Halbjahr auf 770 Millionen Euro, teilt der Verbandschef Oliver Blatt mit. Diana Kramer berichtet.
13: Die Ausgaben seien im Moment dreimal so hoch wie die Einnahmen, sagt der GKV-Chef. Schon für Oktober rechnen die Pflegekassen damit, dass das Geld nicht mehr reicht, um die Pflegeleistungen voll zu finanzieren. Das Ende der Fahnenstange ist erreicht, sagte Blatt. Hauptgrund sei die steigende Zahl an Menschen, die Leistungen zur Pflegeversicherung bekommen. Inzwischen seien das fast 6 Millionen Personen.
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14: So, der Nachmittag ist fast Geschichte und wir sind noch trockenen Fußes in oder durch den Feierabend gekommen. Ich hoffe, das bleibt noch so. 17 Grad werden es in der Nacht. Morgen dann erstmal freundliches Wetter. Später zieht es sich ein bisschen zu. 23 Grad. Mittwoch 22, Donnerstag wechselnd bewölkt und trocken bei 24 Grad. So ein bisschen Feierabendverkehr haben wir. Der lässt aber nach. Ansonsten kommen sie richtig gut durch, wenn es noch irgendwo klemmen sollte. Staus und Blitzer, wenn Sie gerade unterwegs sind. Dann klingeln Sie ganz kurz durch und dann 03x800 und die 4. Oder Sie schicken uns eine WhatsApp-Sprachnachricht. Das geht relativ einfach. Die Nummer gibt es bei uns im Netz unter radiodresden.de. Dankeschön. Was geht? Eine gute und sichere Fahrt.
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14: Ach, es gibt doch für mich nichts Schöneres, als mit einem meiner Lieblingslieder in den Feierabend zu gehen. Gleich Alphaville aus den 80ern, Big in Chopin, gleich nach Avicii und Levels.

0: Olivia Rodrigo, Drop Dead.
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1: Tamara Korpatsch. Sagt ihr das was?
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1: 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Ja. Kannst du dort kaufen in den Stores, ganz normal, gehst du dort rein und kriegst das Zeug eben. Und die ganze Stadt riecht nach Gras. Okay. Wirklich wahr. Und komisch. Jetzt eben auch auf den, wie sagt man, auf den Center Court, ja, also auf den Tennisplätzen der US Open, und das beeinträchtigt die Spieler. Hm. Ja, die da eben, ich weiß gar nicht, spielen die auf Gras in New York?
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2: also,
1: die auf
2: ja,
1: Gras?
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8: Die Nacht bleibt trocken und mit 17 Grad würde ich sagen ganz angenehm. Könnte schlimmer kommen. Morgen dann erst einmal viel Sonne, zumindest am Vormittag. Später kommen dann mehr Wolken zu uns nach Dresden. 23 Grad. Wärmer wird es nicht. Mittwoch noch ein bisschen kühler. Am Donnerstag geht es mal wieder rauf mit den Temperaturen 24, 25 Grad. Das sollten wir aber vorsichtshalber den Regenschirm einpacken. Es könnte vielleicht ein bisschen tropfen. Ansonsten sehr schöner Spätsommer. Der Blick auf die Straßen, auch da zaubert das Ganze uns ein Lächeln ins Gesicht. Es sieht gut aus, es rollt. Staus und Blitzer können Sie uns melden, wenn Sie gerade unterwegs sein sollten. Unter 03x800 und die 4, das ist kostenlos, aber nicht umsonst. Oder Sie schicken uns eine WhatsApp-Sprachnachricht. Die Nummer gibt es wie immer unter radiodresden.de. Vielen Dank.
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8: und Mr. Purple Disco Machine Substitution.

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1: Ja, Sie wissen ja, das ist unser Herzensprojekt, Spenden zu sammeln für die Kinder der Kinderarche Sachsen. Unsere Christine war am Wochenende wieder unterwegs und hat was Tolles erlebt.
2: Ja, am Samstag waren wir wieder unterwegs. Die mittlerweile schon 19. Motorradausfahrt der Motorradfreunde für die Kinder der Kinderarche Sachsen stand an. Es waren unglaublich viele Biker mit Herz mit am Start. Bernd Gnauk.
3: Also wir hatten 210 Motorräder, 61 Kinder der Kinderarche, waren roundabout 300 Personen. Und unsere Locations und unsere Unterstützer haben uns keinesfalls enttäuscht, sondern wirklich komplett geflasht.
2: Ja, Mittag gab es zum Beispiel bei der Blauen Lagune am Berzi. Am Nachmittag waren wir dann in Wessel noch zum Vesper. Da hat der Ortsverein die Frauen 82 Kuchen gebacken. Die Strecke wurde abgesichert von der Landespolizei. Es war die Motorradstaffel aus Taucher mit dabei, die Johanniter aus Dresden, die Kreisstaffel. Also wirklich irre. Und die Kinder hatten richtig viel Spaß.
4: Es war super schön, vor allem das Motorradfahren, dass man irgendwie wie schwebt, weil man nur auf zwei Reifen ist und nicht auf vier.
5: Wenn der immer so bremst, das ist cool.
6: Wenn man schnell fährt, dann fliegt man immer nach vorne oder so.
7: Ich spüre einfach da keine Angst. Bei mir ist nur Kribbeln da im Bauch.
2: Also an dieser Stelle nochmal ein großes Dankeschön an alle Biker, die mit am Start waren. Und der Termin fürs nächste Jahr steht schon. Es wird der 28. August.
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0: Clock Clock, Out of the Dark.
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0: Das ist der aktuelle Hit von Clock Clock, Out of the Dark. Und das war der Montagnachmittag mit Roman Knoblauch. So schnell vergeht die Zeit. Und da ich das ganze Wochenende durchgefeiert habe, mache ich jetzt was? Ich gehe ins Bett. Jawohl, schau mir dann nochmal so ein paar Folgen an. Von Unter uns, wir haben ja gehört, die Serie wird eingestellt. Und dann werde ich das Zeitliche segnen, zumindest für die nächsten 8 Stunden. Wir hören uns morgen wieder. In diesem Sinne, gutes Nächtle und viel Spaß noch.
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7: Mit Lutz Escher. Die Staatsanwaltschaft Dresden ermittelt gegen einen 34-jährigen Palästinenser unter anderem wegen des Verdachts des versuchten Totschlags. Ihm wird vorgeworfen, am vergangenen Freitag in der Ausländerbehörde an der Lingner Allee einen Sicherheitsmitarbeiter mit einer Flüssigkeit übergossen zu haben. Offenbar wollte er ihn mit seinem Feuerzeug anzünden. Die Tat misslang. Nachdem Haftbefehl erlassen worden war, sitzt der 34-Jährige nun in Untersuchungshaft. Autofahrer und Fahrgäste der DVB müssen sich seit heute auf neue Baustellen und Umleitungen einstellen. Auf der Fetscherstraße werden neue Trinkwasserleitungen verlegt. Deshalb fahren die Straßenbahnlinien 10 und 12 bis September teilweise Umleitungen. Gleichzeitig wird die Kesselsdorfer Straße zwischen Kapellenweg und Uthmannstraße auf rund 400 Metern saniert und zur Einbahnstraße. Statt einwärts bleibt die Strecke befahrbar, statt auswärts wird der Verkehr umgeleitet. Auch die Buslinien der DVB sind davon betroffen. Gebaut wird hier wohl bis Mitte September. In Niedersiedlitz ist ein Rentner Opfer eines Computerbetrugs geworden. Gestern Nachmittag zeigte der Rechner des 83-Jährigen eine Sperrmeldung mit einer angeblichen Servicenummer an. Der Mann rief daraufhin den vermeintlichen Mitarbeiter an und folgte dessen Anweisungen. Auf diese Weise verschafften sich die Täter Zugriff auf den Computer und auch auf das Online-Banking des Rentners. Die Betrüger buchten fast 2000 Euro ab. Deutschland hat den zweitwärmsten Sommer seit 145 Jahren erlebt. Das zeigen vorläufige Daten des Deutschen Wetterdienstes. Der Mittelwert lag bei 19,6 Grad. Wärmer war es nur 2003. Beispiellos war in diesem Jahr die Häufigkeit der Hitzetage, wie es weiter hieß. Für den KI-Bot ChatGPT, das riesige Online-Forum Reddit und die Spieleplattform Roblox gelten bald deutlich strengere EU-Regeln. Die drei Plattformen werden künftig genauer überprüft, was Kinder- und Jugendschutz und rechtswidrige Inhalte angeht. Dieter Ebeling berichtet.
8: Für diese Plattform gelten künftig die Vorschriften des EU Digital Services Act. Die haben schon TikTok, Facebook oder Instagram einigen Ärger bereitet. ChatGPT, Reddit und Roblox müssen also künftig darauf achten, dass dort keine Hassbotschaften oder Falschinformationen geteilt werden. Vor allem dürfen sie nichts tun, was eine Abhängigkeit junger Menschen, also eine Art Sucht, fördert.
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11: In den nächsten Stunden windig, vereinzelt Schauer und Gewitter. In der Nacht Tiefsttemperaturen zwischen 15 und 10 Grad. Morgen wechselnd bewölkt, bis 24 Grad, weiterhin windig. Übermorgen meist trocken, ebenfalls bis 24 Grad. A4 Görlitz Richtung Dresden, Stau vorm Grenzübergang Ludwigsdorf. Die A4 Erfurt Richtung Chemnitz wird ab 7:30 gesperrt bis morgen früh um 5 zwischen Glauchau Ost und Hohenstein-Ernsttal. Es stockt wegen Bauarbeiten auf der A72 Richtung Hof zwischen Plauen Ost und Plauen Süd. Und auf der B92 in Höhe der A72 Auffahrt Plauen Süd hat es einen Unfall gegeben. Weiterer Unfall in Dresden auf der Radeburger Straße stadtauswärts kurz vor der A4 Auffahrt Dresden-Hellerau, LKW-Unfall mit 2 Autos. Geblitzt wird in Chemnitz auf dem Südring kurz vorm Überflieger.
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1: Jennifer Lopez und David Guetta. Save me tonight.
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1: In den nächsten Stunden windig, vereinzelt Schauer und Gewitter. In der Nacht Tiefsttemperaturen zwischen 15 und 10 Grad. Morgen wechselnd bewölkt bis 24 Grad, weiterhin windig. Übermorgen meist trocken, ebenfalls bis 24 Grad. A4 Görlitz Richtung Dresden, Stau vorm Grenzübergang Ludwigsdorf. Die A4 Erfurt Richtung Chemnitz wird gesperrt bis morgen früh um 5 wegen Bauarbeiten zwischen Glauchau Ost und Hohenstein-Ernsttal. Geblitzt wird in Chemnitz auf der Zwickauer Straße.
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7: Mit Lutz Escher. Auf der A17 laufen derzeit in den Tunneln Coschütz, Dölzschen und Altfranken Wartungsarbeiten. Bis morgen früh 5 Uhr sind zwischen den Anschlussstellen Gorbitz und Südvorstadt beide Fahrtrichtungen gesperrt. Mehr von Michaela Stahl.
8: Die Arbeiten sollen bis 4. September abgeschlossen sein. Bis dahin müssen Autofahrer in den Abend- und Nachtstunden Umleitungen fahren. Diese sind ausgeschildert. Damit in Freital die Anwohner nicht durch zusätzlichen Verkehr belastet werden, gilt ab heute Abend ebenfalls in den Abendstunden Tempo 30 auf der Kesselsdorfer Wilsdruffer und der Burker Straße.
7: Die Polizei hat in Pirna zwei Männer gestellt, die zuvor in einem Freibad Frauen belästigt haben sollen. Die beiden waren bereits im Eingangsbereich durch aggressives Verhalten gegenüber anderen Gästen aufgefallen. Ein Mitarbeiter erteilte ihnen daraufhin Hausverbot. Als er selbst bedroht und beleidigt wurde, rief er die Polizei. Die stellte die beiden Männer, einen 45-jährigen Deutschen und einen 38-jährigen Algerier. Sie waren sturzbetrunken. Welche Wünsche haben Dresdner Eltern bei der Kinderbetreuung? Das will die Stadt bei der aktuellen Elternbefragung herausfinden, die morgen startet. Rund 8000 zufällig ausgewählte Dresdner Familien erhalten dazu einen Brief vom Oberbürgermeister mit einem QR-Code. Darüber können sie bis Ende September an der Online-Befragung teilnehmen. Das Ganze ist anonym und freiwillig.
6: Und jetzt weitere Nachrichten aus Deutschland und der Welt.
9: Ich bin Moritz Einzel. In Ostdeutschland stehen wichtige Wahlen vor der Tür. Bundeskanzler Merz absolviert heute Wahlkampfbesuche in der Region. In Kühlungsborn in Mecklenburg-Vorpommern erntete Merz dabei Pfiffe. Einige Passanten bezeichneten den Kanzler als Kriegstreiber, Pinocchio oder skandierten Rücktritt. Sie erhielten dabei aber auch Widerspruch aus dem Publikum. Merz reiste anschließend nach Quedlinburg im Harz in Sachsen-Anhalt weiter. In Sachsen-Anhalt wird am Sonntag gewählt. Die Wahl in Mecklenburg-Vorpommern findet 2 Wochen später statt. Die gesetzliche Pflegeversicherung schlägt Alarm. Von Alarmstufe Rot. Bei den Finanzproblemen hat der Chef des zuständigen GKV-Spitzenverbandes Blatt gesprochen.
10: Nach unseren Berechnungen werden die Mittel der Pflegeversicherung voraussichtlich im Oktober aufgebraucht sein. Dann ist das Ende der Fahnenstange erreicht. Und die Einnahmen werden nicht mehr vollständig reichen, um die Pflegeleistungen voll zu finanzieren.
9: Blatt forderte die Bundesregierung auf, ihre geplante Pflegereform schnell anzugehen, die Kassen aber auch kurzfristig zu unterstützen. Die norwegische Königsfamilie hat den Sarg des verstorbenen Königs Harald in einer Prozession durch das königliche Schloss begleitet. Anschließend wurde der Sarg in der Schlosskapelle aufgebahrt. Dort können die Norwegerinnen und Norweger in den kommenden Tagen persönlich Abschied nehmen. König Harald V. war am Freitag im Alter von 89 Jahren gestorben. Es ist eine Zeitenwende im Weltfußball. Superstar Lionel Messi hat mit 39 Jahren seinen Rücktritt aus der argentinischen Nationalmannschaft erklärt. Der achtmalige Weltfußballer verkündete seine Entscheidung via Social Media 6 Wochen nach der Niederlage im WM-Endspiel gegen Spanien. 2022 hatte Messi seine Nationalmannschaftskarriere mit dem WM-Titel in Katar gekrönt.
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11: In den nächsten Stunden windig, vereinzelt Schauer und Gewitter in der Nacht. Tiefstemperaturen zwischen 15 und 10 Grad. Morgen wechselnd bewölkt, bis 24 Grad, weiterhin windig. Übermorgen meist trocken, ebenfalls bis 24 Grad. Vorsicht Fahrradfahrer auf der A72 Zwickau Richtung Chemnitz zwischen Stolberg West und Stolberg Nord. A4 Görlitz Richtung Dresden, Stau vorm Grenzübergang Ludwigsdorf. Die A4 Erfurt Richtung Chemnitz wird gesperrt bis morgen früh um 5 wegen Bauarbeiten zwischen Glauchau Ost und Hohenstein-Ernsttal. Geblitzt wird in Chemnitz auf der Zwickauer Straße.
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2: Vergangenen Samstag Platz 5, Teddy Swims, die 4, Tampa City. 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
3: In den nächsten Stunden windig, vereinzelt Schauer und Gewitter. In der Nacht Tiefstemperaturen zwischen 15 und 10 Grad. Morgen wechselnd bewölkt bis 24 Grad, weiterhin windig. Übermorgen meist trocken, ebenfalls bis 24 Grad. A4 Görlitz Richtung Dresden, Stau vorm Grenzübergang Ludwigsdorf. Die A4 Erfurt Richtung Chemnitz ist gesperrt bis morgen früh um 5 wegen Bauarbeiten zwischen Glauchau Ost und Hohenstein-Ernsttal.
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1: Viele junge Menschen starten in diesen Wochen ihre Ausbildung. Wenn so ein neuer Lebensabschnitt beginnt, kann ein Segen gut tun. Die evangelische Kirche lädt zu einer bundesweiten Segensaktion ein. Herzen hoch für dich heißt die, und hier werden durch eine Maschine geformte Schaumherzen mit allen guten Wünschen gespickt in den Himmel geschickt. Der Segen, der in den Schaumherzen steckt, konnte bereits Ende Juli via herzenhoch.de eingereicht werden. Für sich selbst, für andere oder sogar für eine ganze Ausbildungsklasse. Und die Aktion zeigt damit einfach, wir denken an euch. Dazu Felix Kirschbacher, der die Aktion bundesweit verantwortet.
2: Weil unser Hauptziel darin liegt, diesen jungen Menschen deutlich zu machen, hey, wir stehen mit an eurer Seite, wir denken an euch, wir wünschen euch Kraft und Gesundheit und Zuversicht und natürlich Gottes Segen für die Zeit, die jetzt vor euch liegt.
1: Dabei sind die Wünsche so vielfältig wie die jungen Leute.
2: Ganz oft spielt Gesundheit eine Rolle, wenn Eltern oder Großeltern für ihre Kinder ein Herz quasi bestellen. Wenn Auszubildende selbst sich melden, ist das Thema gute Noten vorne dabei, einen guten Abschluss der Ausbildung, nette Kolleginnen und Kollegen.
1: All diese Wünsche und andere werden morgen in Frankfurt am Main Richtung Himmel geschickt. Weitere Informationen zur Aktion gibt's unter www.herzenhoch.de.
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18: Mit Lutz Escher. Die Staatsanwaltschaft Dresden ermittelt gegen einen 34-jährigen Palästinenser unter anderem wegen des Verdachts des versuchten Totschlags. Ihm wird vorgeworfen, am vergangenen Freitag in der Ausländerbehörde an der Lingner Allee einen Sicherheitsmitarbeiter mit einer Flüssigkeit übergossen zu haben. Offenbar wollte er ihn mit seinem Feuerzeug anzünden. Die Tat misslang. Nachdem Haftbefehl erlassen worden war, sitzt der 34-jährige nun in Untersuchungshaft. Autofahrer und Fahrgäste der DVB müssen sich seit heute auf neue Baustellen und Umleitungen einstellen. Auf der Fetscherstraße werden neue Trinkwasserleitungen verlegt. Deshalb fahren die Straßenbahnlinien 10 und 12 bis September teilweise Umleitungen. Gleichzeitig wird die Kesselsdorfer Straße zwischen Kapellenweg und Uthmannstraße auf rund 400 Metern saniert und zur Einbahnstraße. Statt einwärts bleibt die Strecke befahrbar, statt auswärts wird der Verkehr umgeleitet. Auch die Buslinien der DVB sind davon betroffen. Gebaut wird hier wohl bis Mitte September. In Niedersedlitz ist ein Rentner Opfer eines Computerbetrugs geworden. Gestern Nachmittag zeigte der Rechner des 83-Jährigen eine Sperrmeldung mit einer angeblichen Servicenummer an. Der Mann rief daraufhin den vermeintlichen Mitarbeiter an und folgte dessen Anweisungen. Auf diese Weise verschafften sich die Täter Zugriff auf den Computer und auch auf das Online-Banking des Rentners. Die Betrüger buchten fast 2000 Euro ab.
17: Und jetzt weitere Nachrichten aus Deutschland und der Welt.
19: Ich bin Moritz Einzel. Bundeskanzler Merz ist nach Sachsen-Anhalt gereist, um CDU-Ministerpräsident Schulze im Wahlkampf zu unterstützen. Bei einem Besuch in Quedlinburg warnte Merz erneut eindringlich vor den Folgen einer möglichen AfD-Regierung für die wirtschaftliche Entwicklung Sachsen-Anhalts.
20: Und ich will das auch ausdrücklich sagen, es gibt zu den Wählerinnen und Wählern in Sachsen-Anhalt keine Brandmauer. Ich möchte diese Wählerinnen und Wähler gewinnen und wenn sie verloren gegangen sind, auch zurückgewinnen. Weil meine feste Überzeugung ist, dass wir etwas anzubieten haben und dass wir auch etwas vorzuweisen haben.
19: Sachsen-Anhalt dürfe kein Experimentierfeld für Wutbürger werden, so Merz. In dem Bundesland ist am Sonntag Landtagswahl. Die Finanznot der Pflegeversicherung wird immer größer. Es herrsche Alarmstufe Rot, so der Vorstandschef des Spitzenverbandes der gesetzlichen Krankenkassen Blatt.
21: Die Pflegeversicherung wird bis Jahresende nochmals schätzungsweise eine 500 Millionen Euro brauchen, um stabil aufgestellt zu sein.
19: Schon im Oktober könnten die Einnahmen nicht mehr reichen, um alle Leistungen zu finanzieren, so Blatt. Deutschland hat den zweitwärmsten Sommer seit Beginn der Aufzeichnungen erlebt. Das zeigen vorläufige Daten des Deutschen Wetterdienstes. Der Mittelwert lag bei 19,6 Grad, wärmer war es nur 2003. Beispiellos war in diesem Jahr die Häufigkeit der Hitzetage, wie es weiter hieß. Und einen neuen Deutschlandrekord meldete Möckern-Drewitz in Sachsen-Anhalt am 27. Juni mit einem Tageswert von 41,8 Grad. Lionel Messi hat seinen Rücktritt aus der argentinischen Fußballnationalmannschaft bekannt gegeben. Der 39-jährige Superstar postete dazu ein Video in den sozialen Netzwerken. Argentinien war im Finale der Weltmeisterschaft vor 6 Wochen Spanien mit 0:1 nach Verlängerung unterlegen. Das war Messis letztes Länderspiel. Er wurde aber bereits 2022 Weltmeister.
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22: In den nächsten Stunden windig, vereinzelt Schauer und Gewitter in der Nacht. Tiefsttemperaturen zwischen 15 und 10 Grad. Morgen wechselnd bewölkt, bis 24 Grad, weiterhin windig. Übermorgen meist trocken, ebenfalls bis 24 Grad. A4 Görlitz Richtung Dresden, Stau vorm Grenzübergang Ludwigsdorf. Die A4 Erfurt Richtung Chemnitz ist gesperrt bis morgen früh um 5 wegen Bauarbeiten zwischen Glauchau Ost und Hohenstein-Ernsttal. Und ebenfalls gesperrt ist die A17 bis morgen früh um 5 zwischen Dresden-Gorbitz und Dresden-Südvorstadt in beiden Richtungen wegen Tunnelwartungsarbeiten.
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1: 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Das ist wirklich wahr. 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
6: In den nächsten Stunden windig, vereinzelt Schauer und Gewitter. In der Nacht Tiefsttemperaturen zwischen 15 und 10 Grad. Morgen wechselnd bewölkt bis 24 Grad, weiterhin windig. Übermorgen meist trocken, ebenfalls bis 24 Grad. A4 Görlitz Richtung Dresden, Stau vorm Grenzübergang Ludwigsdorf. Die A4 Erfurt Richtung Chemnitz ist gesperrt bis morgen früh um 5 wegen Bauarbeiten zwischen Glauchau Ost und Hohenstein-Ernsttal. Und ebenfalls gesperrt ist die A17 bis morgen früh um 5 zwischen Dresden-Gorbitz und Dresden-Südvorstadt in beiden Richtungen wegen Tunnelwartungsarbeiten.
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20: Mit Lutz Escher. Auf der A17 laufen derzeit in den Tunneln Coschütz, Dölzschen und Altfranken Wartungsarbeiten. Bis morgen früh 5 Uhr sind zwischen den Anschlussstellen Gorbitz und Südvorstadt beide Fahrtrichtungen gesperrt. Mehr von Michaela Stahl.
21: Die Arbeiten sollen bis 4. September abgeschlossen sein. Bis dahin müssen Autofahrer in den Abend- und Nachtstunden Umleitungen fahren. Diese sind ausgeschildert. Damit in Freital die Anwohner nicht durch zusätzlichen Verkehr belastet werden, gilt ab heute Abend ebenfalls in den Abendstunden Tempo 30 auf der Kesselsdorfer Wilstruffer und der Burker Straße.
20: Die Polizei hat in Pirna zwei Männer gestellt, die zuvor in einem Freibad Frauen belästigt haben sollen. Die beiden waren bereits im Eingangsbereich durch aggressives Verhalten gegenüber anderen Gästen aufgefallen. Ein Mitarbeiter erteilte ihnen daraufhin Hausverbot. Als er selbst bedroht und beleidigt wurde, rief er die Polizei. Die stellte die beiden Männer, einen 45-jährigen Deutschen und einen 38-jährigen Algerier. Sie waren sturzbetrunken. Welche Wünsche haben Dresdner Eltern bei der Kinderbetreuung? Das will die Stadt bei der aktuellen Elternbefragung herausfinden, die morgen startet. Rund 8000 zufällig ausgewählte Dresdner Familien erhalten dazu einen Brief vom Oberbürgermeister mit einem QR-Code. Darüber können sie bis Ende September an der Online-Befragung teilnehmen. Das Ganze ist anonym und freiwillig.
19: Und jetzt weitere Nachrichten aus Deutschland und der Welt.
22: Ich bin Katrin Steinberger. Bundeskanzler Merz hat erneut eindringlich vor einer möglichen AfD-Regierung in Sachsen-Anhalt gewarnt. Bei einem Wahlkampfbesuch in Quedlinburg sagte Merz, Sachsen-Anhalt dürfe kein Experimentierfeld für Wutbürger werden.
23: Wenn dieses Land nicht mehr regierbar ist und wenn da möglicherweise die absolute Mehrheit einer rechtspopulistischen Partei am nächsten Montag feststehen sollte, dann werden internationale Investoren es sich dreimal überlegen, ob sie noch in Sachsen-Anhalt investieren.
22: Merz zeigte sich zuversichtlich, dass die CDU um Ministerpräsident Schulze bis zur Landtagswahl am Sonntag noch aufholen kann. Die Inflation in Deutschland ist im August wieder gestiegen auf 2,9%. Das hat das Statistische Bundesamt mitgeteilt. Hauptgrund sind gestiegene Ölpreise wegen des Iran-Krieges. Auch Niedrigwasser am Rhein hat die Preise nach oben getrieben. Die norwegische Königsfamilie hat den Sarg des verstorbenen Königs Harald in einer Prozession durch das königliche Schloss begleitet. Anschließend wurde der Sarg in der Schlosskapelle aufgebahrt. Dort können die Norwegerinnen und Norweger in den kommenden Tagen persönlich Abschied nehmen. König Harald V. war am Freitag im Alter von 89 Jahren gestorben. Fußball-Superstar Lionel Messi hat seinen Rücktritt aus der argentinischen Nationalmannschaft erklärt. Der 39-Jährige verkündete seine Entscheidung via Social Media 6 Wochen nach der 0:1-Niederlage nach Verlängerung im WM-Finale gegen Spanien. Moritz Einzel berichtet.
24: Es sei eine Entscheidung, die ihm tief im Inneren wehtue, schrieb Messi in einem emotionalen Statement. Aber er verstehe, dass die Zeit für seinen Rücktritt aus der Albiceleste gekommen sei. Bereits 2022 hatte Messi seine Nationalmannschaftskarriere mit dem WM-Titel für Argentinien gekrönt. Die Titelverteidigung gelang dieses Jahr zwar knapp nicht, dennoch bewies Messi mit 8 Toren beim Weltturnier in Nordamerika noch einmal seine außergewöhnlichen Qualitäten.
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26: In den nächsten Stunden windig, vereinzelt Schauer und Gewitter. In der Nacht Tiefsttemperaturen zwischen 15 und 10 Grad. Morgen wechselnd bewölkt, bis 24 Grad, weiterhin windig. Übermorgen meist trocken, ebenfalls bis 24 Grad.
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5: In den nächsten Stunden windig, vereinzelt Schauer und Gewitter. In der Nacht Tiefsttemperaturen zwischen 15 und 10 Grad. Morgen wechselnd bewölkt bis 24 Grad, weiterhin windig. Übermorgen meist trocken, ebenfalls bis 24 Grad.
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17: Mit Lutz Escher. Die Staatsanwaltschaft Dresden ermittelt gegen einen 34-jährigen Palästinenser unter anderem wegen des Verdachts des versuchten Totschlags. Ihm wird vorgeworfen, am vergangenen Freitag in der Ausländerbehörde an der Lingner Allee einen Sicherheitsmitarbeiter mit einer Flüssigkeit übergossen zu haben. Offenbar wollte er ihn mit seinem Feuerzeug anzünden. Die Tat misslang. Nachdem Haftbefehl erlassen worden war, sitzt der 34-jährige nun in Untersuchungshaft. Autofahrer und Fahrgäste der DVB müssen sich seit heute auf neue Baustellen und Umleitungen einstellen. Auf der Fetscherstraße werden neue Trinkwasserleitungen verlegt. Deshalb fahren die Straßenbahnlinien 10 und 12 bis September teilweise Umleitungen. Gleichzeitig wird die Kesselsdorfer Straße zwischen Kapellenweg und Uthmannstraße auf rund 400 Metern saniert und zur Einbahnstraße. Statt einwärts bleibt die Strecke befahrbar, statt auswärts wird der Verkehr umgeleitet. Auch die Buslinien der DVB sind davon betroffen. Gebaut wird hier wohl bis Mitte September. In Niedersiedlitz ist ein Rentner Opfer eines Computerbetrugs geworden. Gestern Nachmittag zeigte der Rechner des 83-Jährigen eine Sperrmeldung mit einer angeblichen Servicenummer an. Der Mann rief daraufhin den vermeintlichen Mitarbeiter an und folgte dessen Anweisungen. Auf diese Weise verschafften sich die Täter Zugriff auf den Computer und auch auf das Online-Banking des Rentners. Die Betrüger buchten fast 2000 Euro ab.
9: Und jetzt weitere Nachrichten aus Deutschland und der Welt.
18: Ich bin Katrin Steinberger. Der Digitalpakt 2.0 startet. Bundesbildungsministerin Prien hat die Vereinbarung unterschrieben. In den nächsten 5 Jahren gibt es 5 Milliarden Euro für die digitale Ausstattung der Schulen. Bund und Länder teilen sich die Kosten. Bezahlt werden zum Beispiel WLAN, Computer, Tablets, Schulserver und Lernplattformen. Auch die Fortbildung der Lehrkräfte wird gefördert. Die gesetzliche Pflegeversicherung schlägt Alarm. Von Alarmstufe Rot bei den Finanzproblemen hat der Chef des zuständigen GKV-Spitzenverbands Blatt gesprochen.
19: Nach unseren Berechnungen werden die Mittel der Pflegeversicherung voraussichtlich im Oktober aufgebraucht sein. Dann ist das Ende der Fahnenstange erreicht. Und die Einnahmen werden nicht mehr vollständig reichen, um die Pflegeleistungen voll zu finanzieren.
18: Blatt forderte die Bundesregierung auf, ihre geplante Pflegereform schnell anzugehen, die Kassen aber auch kurzfristig zu unterstützen. Deutschland hat den zweitwärmsten Sommer seit Beginn der Aufzeichnung erlebt. Das zeigen vorläufige Daten des Deutschen Wetterdienstes. Der Mittelwert lag bei 19,6 Grad. Wärmer war es nur 2003. Besonders waren in diesem Jahr die vielen Hitzetage, wie es weiter hieß. Und einen neuen Deutschlandrekord meldete Möckern-Drewitz in Sachsen-Anhalt am 27. Juni mit einem Tageswert von 41,8 Grad. Uli Hoeneß freut sich auf das erste Treffen mit Fußball-Bundestrainer Jürgen Klopp. Der Ehrenpräsident des FC Bayern hat sich mit dem neuen Coach der deutschen Elf verabredet. Für Hoeneß ist er die beste Lösung. Er hofft, dass Klopp die Vorschusslorbeeren auch erfüllt. In Hamburg wurde Hoeneß bei den Sportbild Awards für sein Lebenswerk geehrt.
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21: In den nächsten Stunden windig, vereinzelt Schauer und Gewitter. In der Nacht Tiefsttemperaturen zwischen 15 und 10 Grad. Morgen wechselnd bewölkt bis 24 Grad, weiterhin windig. Übermorgen meist trocken, ebenfalls bis 24 Grad.
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13: In den nächsten Stunden windig, vereinzelt Schauer und Gewitter. In der Nacht Tiefsttemperaturen zwischen 15 und 10 Grad. Morgen wechselnd bewölkt, bis 24 Grad, weiterhin windig. Übermorgen meist trocken, ebenfalls bis 24 Grad.
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22: Ich bin Katrin Steinberger. Weltweit gibt es aktuell massive Probleme beim Microsoft Outlook und Microsoft 365. Millionen E-Mails kommen nicht an oder lassen sich nicht versenden, Logins schlagen fehl, Postfächer frieren ein. Ursache ist ein Fehler in der Cloud-Infrastruktur von Exchange Online. Nutzer sollen nichts umstellen und abwarten, raten Experten. Microsoft spielt gerade Updates aus, um das Problem zu beheben. Es war kein leichter Tag für Bundeskanzler Merz. Bei seinem ersten Wahlkampfauftritt in Ostdeutschland ist er teilweise ausgepfiffen und beschimpft worden. Passanten in Kühlungsborn bezeichneten ihn unter anderem als Pinocchio. Ronny Thorau hat die Einzelheiten.
23: Angesichts der schlechten Wahlumfragen aus Sicht der CDU und auch seiner persönlichen schlechten Beliebtheitswerte kommen die Pfiffe und Beleidigungen für Kanzler Merz nicht überraschend. Merz absolviert bisher auch eher kleinere Auftritte im Osten. Wohl auch, weil größere Auftritte den Spitzenkandidaten seiner Partei gar nicht so recht wären. Die CDU-Kandidaten distanzieren sich in ihrem Wahlkampf teilweise demonstrativ von der Berliner Regierungspolitik.
22: In Dresden ermittelt die Staatsanwaltschaft gegen einen Palästinenser unter anderem wegen des Verdachts des versuchten Totschlags. Einzelheiten von Lutz Escher.
24: Dem 34-Jährigen wird vorgeworfen, am vergangenen Freitag in der Ausländerbehörde einen Security-Mitarbeiter mit einer brennbaren Flüssigkeit übergossen zu haben, um ihn anzuzünden. Der 30-jährige Sicherheitsmann hatte Glück, denn das Feuerzeug des Angreifers funktionierte nicht. Der Mann wurde überwältigt und festgenommen. Er sitzt nun in Untersuchungshaft. Er ist bisher nicht polizeilich in Erscheinung getreten.
22: In Lissabon wird der Elevador de Gloria komplett neu gebaut. Die alte Standseilbahn in Portugals Hauptstadt bleibt nach dem schweren Unfall mit 16 Toten stillgelegt. Die Stadt plant stattdessen ein modernes, sicheres System am gleichen historischen Ort. Die Ausschreibungen sollen nächstes Jahr starten. 2029 soll die neue Bahn dann wieder fahren. Es ist eine Zeitenwende im Weltfußball. Superstar Lionel Messi hat mit 39 Jahren seinen Rücktritt aus der argentinischen Nationalmannschaft erklärt. Der achtmalige Weltmeister verkündete seine Entscheidung via Social Media 6 Wochen nach der Niederlage im WM-Endspiel gegen Spanien. 2022 hatte Messi seine Nationalmannschaftskarriere mit dem WM-Titel in Katar gekrönt.
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26: In den nächsten Stunden windig, vereinzelt Schauer und Gewitter. In der Nacht Tiefstemperaturen zwischen 15 und 10 Grad. Morgen wechselnd bewölkt bis 24 Grad, weiterhin windig. Übermorgen meist trocken, ebenfalls bis 24 Grad.
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21: Ich bin Katrin Steinberger. Millionen Microsoft-User können aktuell ihre E-Mails nicht checken. Betroffen davon sind Unternehmen, aber auch private User. Microsoft hat Probleme beim Senden und Empfangen von E-Mails schon bestätigt. Innerhalb kurzer Zeit sind am Abend zehntausende Beschwerden auf Störungsportalen im Netz eingegangen. IT-Experten raten betroffenen Usern, lokale Einstellungen am Computer unverändert zu lassen. Wann weltweit wieder alles funktioniert, ist noch unklar. Die Geldsorgen bei Eltern in Deutschland nehmen zu. 27% fürchten, bald nicht mehr genug für die wichtigsten Dinge wie Essen oder Heizen zu haben. Vor einem Jahr waren es laut einer Umfrage von Save the Children noch 15%. Viele müssen bei Hobbys, Ausflügen oder Urlaub sparen. 83% wünschen sich entschiedenere Maßnahmen der Politik gegen Kinderarmut. In Dresden ermittelt die Staatsanwaltschaft gegen einen Palästinenser unter anderem wegen des Verdachts des versuchten Totschlags. Einzelheiten von Lutz Escher.
22: Dem 34-Jährigen wird vorgeworfen, am vergangenen Freitag in der Ausländerbehörde einen Security-Mitarbeiter mit einer brennbaren Flüssigkeit übergossen zu haben, um ihn anzuzünden. Der 30-jährige Sicherheitsmann hatte Glück, denn das Feuerzeug des Angreifers funktionierte nicht. Der Mann wurde überwältigt und festgenommen. Er sitzt nun in Untersuchungshaft. Er ist bisher nicht polizeilich in Erscheinung getreten.
21: Abnehmspritzen gibt es bei uns in Deutschland schon länger, ab heute auch als Pille in unseren Apotheken. Für die einen revolutionär, andere warnen vor dubiosen Anbietern. Claudia Wächter, kann sich die jeder einfach so kaufen?
23: Nee, so einfach geht's nicht. Man braucht schon ein Rezept. Und die Behörden, die empfehlen die Pille auch nur für Erwachsene, also für über 18-Jährige, die Adipositas haben oder eben auch Übergewicht. Und wer abnehmen will, der muss das Medikament auch selbst zahlen und ganz billig ist das definitiv nicht.
21: Tennis-Superstar Carlos Alcaraz hat bei seinem Comeback einen souveränen Sieg hingelegt. Nach einer längeren Verletzungspause hat er sein Erstrundenspiel bei den US Open gegen den Russen Roman Zafiulin mit 6:4, 6:4 und 6:4 gewonnen. Für den Spanier war es das erste Spiel nach mehr als 4 Monaten. Wegen einer Blessur am Handgelenk musste er länger aussetzen. Alexander Zverev muss morgen in Runde 1 gegen den Italiener Lorenzo Sonego ran.
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25: Tiefsttemperaturen zwischen 15 und 10 Grad. Heute im Laufe des Tages wechselnd bewölkt, ein mäßiger bis böiger Westwind, maximal 24 Grad. Morgen überwiegend trocken, weiterhin windig, ebenfalls bis 24 Grad.
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13: Ich bin Katrin Steinberger. Weltweit gibt es seit dem Abend Probleme bei Microsoft. Viele Nutzer können sich nicht einloggen, keine Mails verschicken oder empfangen. Betroffen sind sowohl Unternehmenskunden von Microsoft 365 als auch private User des E-Mail-Dienstes Outlook. Ursache ist ein Fehler in der Cloud von Microsoft. Techniker arbeiten daran. Experten raten, am besten nichts am eigenen Computer verstellen. Wann alles wieder läuft, ist noch unklar. Die Bahn setzt ab heute das neue Alkoholverbot stufenweise an ihren Bahnhöfen um. Der Konzern erhofft sich dadurch unter anderem mehr Sicherheit für Fahrgäste und Beschäftigte. Es gibt aber auch Kritik an dem Verbot. Thomas Bremser fasst zusammen.
19: Teilweise gilt das auch schon auf dem Vorplatz. Aber mitnehmen kann ich Alkohol nach wie vor, sagt Bahnsprecherin Anja Bröker.
20: Wenn man eine Flasche Wein zum Beispiel in der Tasche hat, die verschlossen ist, dann ist das nach wie vor natürlich möglich. Aber was wir nicht wollen, ist, dass offen Alkohol konsumiert wird an den Bahnhöfen. Damit machen wir jetzt Schluss.
19: In Bahnhofskneipen und im ICE wird noch Alkohol ausgeschenkt. Auch eigene Flaschen oder Dosen darf ich in den Fernzügen trinken. In Regionalbahnen ist schon jetzt Alkohol teilweise verboten.
13: Nach Zwickau und Leipzig beteiligt sich jetzt auch Chemnitz wieder an der bundesweiten Aktion Stadtradeln. Dabei sollen möglichst viele Chemnitzer vom Auto aufs Fahrrad umsteigen. Mehr von Carsten Kuliski.
21: Die Teilnehmer des Stadtradelns können sich dazu eine spezielle App aufs Handy laden, die die Kilometer zählt, die sie mit dem Fahrrad zurückgelegt haben. Ziel ist es, 3 Wochen lang möglichst oft auf das Auto zu verzichten und so den CO2-Ausstoß zu verringern. Nächste Woche beginnt das Stadtradeln dann auch in Dresden. Mit Hilfe der App können auch die Städte ihre erradelten Kilometer untereinander vergleichen.
13: Die Inflation in Deutschland ist im August wieder gestiegen auf 2,9%. Das hat das Statistische Bundesamt mitgeteilt. Hauptgrund sind gestiegene Ölpreise wegen des Iran-Krieges. Auch Niedrigwasser am Rhein hat die Preise nach oben getrieben. Uli Hoeneß freut sich auf das erste Treffen mit Bundestrainer Jürgen Klopp. Der Ehrenpräsident des FC Bayern München hat sich mit dem neuen Coach der DFB-Elf verabredet. Für Hoeneß ist er die beste Lösung. Er hofft, dass Klopp die Vorschusslorbeeren auch erfüllt. In Hamburg wurde Hoeneß bei den Sport-Bild-Awards für sein Lebenswerk geehrt.
1: Das Radio Dresden Wetter.
22: Tiefsttemperaturen zwischen 15 und 10 Grad. Heute im Laufe des Tages wechselnd bewölkt, ein mäßiger bis böiger Westwind, maximal 24 Grad. Morgen überwiegend trocken, weiterhin windig, ebenfalls bis 24 Grad.
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